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2: Ich bin Melissa Steuri. Guten Morgen. Tausende Menschen sind am Abend in der Schweiz auf die Straße gegangen. Etwa in Bern, Zürich, Luzern oder Basel forderten die Demonstranten einen konsequenten Klimaschutz und mehr Massnahmen gegen Hitze. Laut den Organisatoren demonstrierten in der Deutschschweiz und im Tessin bis zu 17.000 Menschen. Zu den Kundgebungen hat das breit abgestützte Bündnis keine 50-Grad-Sommer aufgerufen. Im zürcherischen Dübendorf ist ein 15-Jähriger bei einer Mutprobe in Lebensgefahr geraten. Er ließ sich von einem 14-Jährigen würgen, bis er bewusstlos wurde. Laut der Kantonspolizei Zürich wurde der würgende 14-Jährige bei der Jugendanwaltschaft angezeigt. Die Polizei warnt vor solchen Würgemutproben, sogenannten Choking Challenges. Sie können bleibende Schäden verursachen oder sogar zum Tod führen. Bereits diese Woche hatte die Kantonspolizei Schweiz vor dem Phänomen gewarnt. Ihr seien mehrere Fälle bekannt. Die künstliche Intelligenz des Entwicklers OpenAI hat sich erneut selbstständig gemacht und erstmals sind Daten von Nutzern betroffen. Die KI hat 53 Mal Bilder von Nutzern auf externe Internetplattformen geladen. Ein Großteil sei inzwischen wieder entfernt worden. Die Bilder stammen aus Daten, die OpenAI zum Training seiner KI verwendet. Weiter haben KI-Programme auf US-Regierungsseiten zugegriffen. OpenAI bestätigt Medienberichte, wonach eine KI auf die Seite der Statistikbehörde und der Börsenaufsicht eingedrungen sei. In der Schweizer Eishockeymeisterschaft gewinnen die ZSC Lions das Spitzenspiel gegen Ambri Piotta 6:3 und bleiben somit 5 Runden ohne Punkteverlust. Weiter setzt sich Aschua gegen den SC Bern 3:2 nach Verlängerung durch. Meister Fribourg-Gotteron verliert gegen Genf Servet 3:4 nach Penaltyschießen. Der EV Zug unterliegt den SCL Tigers mit 3:5. Und Davos fällt nach der 2:3 Niederlage gegen Rapperswil-Jona ans Tabellenende.
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2: Am Morgen haben wir lokal noch ein bisschen Nebel, der löst sich aber auf und dann haben wir den ganzen Tag Sonne pur. Es wird sommerlich warm bei 25 bis 27 Grad.
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2: Es staut vor dem Gotthard und auch Richtung Süden. Zwischen Amsteig und Göschenen müsst ihr 40 Minuten mehr Zeit einrechnen. Sonst gibt es von der Strasse nichts zu melden. Fahrt gut.
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3: Ich bin Melissa Steuri. Guten Morgen. Tausende Menschen sind am Abend in der Schweiz auf die Straße gegangen. Etwa in Bern, Zürich, Luzern oder Basel forderten die Demonstranten einen konsequenten Klimaschutz und mehr Massnahmen gegen Hitze. Laut den Organisatoren demonstrierten in der Deutschschweiz und im Tessin bis zu 17.000 Menschen. Zu den Kundgebungen hat das breit abgestützte Bündnis keine 50-Grad-Sommer aufgerufen. Im zürcherischen Dübendorf ist ein 15-Jähriger bei einer Mutprobe in Lebensgefahr geraten. Er ließ sich von einem 14-Jährigen würgen, bis er bewusstlos wurde. Laut der Kantonspolizei Zürich wurde der würgende 14-Jährige bei der Jugendanwaltschaft angezeigt. Die Polizei warnt vor solchen Würgemutproben, sogenannten Choking Challenges. Sie können bleibende Schäden verursachen oder sogar zum Tod führen. Bereits diese Woche hatte die Kantonspolizei Schweiz vor dem Phänomen gewarnt. Ihr seien mehrere Fälle bekannt. Die künstliche Intelligenz des Entwicklers OpenAI hat sich erneut selbstständig gemacht. Und zum ersten Mal sind Daten von Nutzern betroffen. Die KI hat 53 Mal Bilder, die Nutzer hochgeladen haben, auf externen Internetplattformen platziert. Die Links zu den Bildern seien nicht öffentlich gewesen, erklärte OpenAI. Das Tech-Unternehmen habe einen Großteil der Bilder bereits wieder entfernen lassen. Die Videoplattform TikTok hat im US-Bundesstaat Alabama einen Prozess wegen Jugendschutz mit einem Deal abgewendet. Laut einem Generalstaatsanwalt des Bundesstaates muss TikTok Alabama mindestens 100 Millionen Dollar bezahlen und dafür sorgen, dass Jugendliche die App täglich nur noch 2 Stunden nutzen können. Der US-Bundesstaat warf TikTok vor, die App mache Jugendliche süchtig. In der Schweizer Eishockeymeisterschaft gewinnen die ZSC Lions das Spitzenspiel gegen Ambri Piotta 6:3 und bleiben somit 5 Runden ohne Punkteverlust. Weiter setzt sich Aschua gegen den SC Bern 3:2 nach Verlängerung durch. Meister Fribourg-Gotteron verliert gegen Genf Servette 3:4 nach Penaltyschießen. Der EV Zug unterliegt den SCL Tigers mit 3:5. Und Davos fällt nach der 2:3 Niederlage gegen Rapperswil-Jona ans Tabellenende.
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3: Am Morgen haben wir lokal noch ein bisschen Nebel, der löst sich aber auf und dann haben wir den ganzen Tag Sonne pur. Es wird sommerlich warm bei 25 bis 27 Grad.
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3: Es staut vor dem Gotthardtunnel Richtung Süden. Zwischen Amsteg und Göschenen müsst ihr 40 Minuten mehr Zeit einrechnen. Es wird empfohlen, die Alternativroute via A13 San Bernardino zu nehmen. Sonst gibt es von der Strasse nichts zu melden. Fahrt gut.

in diesem wunderbaren Samstagmorgen. Ich hoffe, Sie sind gut aus den Federn gekommen oder sind Sie noch am Kommen. Wir haben die beste Musik für Sie parat und die spannendsten Themen. Wir starten in dieser Stunde mit einem absurden Thema, haben aber dafür umso bessere Musik. Jetzt 4 am Stück. Startet mit dem Bob Seger und einem Titel zum Verwachen. Schön verbinden wir den Samstagmorgen miteinander. Am Mikrofon ist heute Ellen.

Dienstagmorgen auf Radio 1. Und es war eine absurde Schlagzeile diese Woche. Am Dienstag ist die Fat Bear Woche gestartet. Ja, ja, Sie haben schon richtig verstanden. Die Fat Bear Woche. Gehört wird der fetteste Braunbär. Hä? Hat's noch einmal gedacht und in unsere Redaktion geschaltet, was es mit dem auf sich hat. Das hören wir gerade vor 9 Uhr auf Radio 1, nach einer ordentlichen Portion Musik. Da kommt Quarter Flash. Gut.

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0: Rod Stewart auf Radio 1 an dem Samstagmorgen, wo wir einen Abstecher machen in der Abteilung Kurioses. Diese Woche ist nämlich die Fat Bear Week, wie wir vor einer halben Stunde schon mal kurz gehört haben. Also die Fat Bear Woche. Was zum Teufel das eigentlich soll sein? Und vor allem für was trotz dieser eigentlich absurden Auszeichnung die braucht, das erklärt uns die Mia Schirmer.
1: Fat Bear Week ist ein jährlich stattfindender Wettkampf, wo der Erfolg der Braunbären bei der Vorbereitung auf den Winterschlaf gefeiert wird. Mit der Aktion will der Nationalpark in Alaska auf die Bedeutung von einem gesunden Ökosystem und den Schutz von Braunbären aufmerksam machen. Im Katmai-Nationalpark sind mehrere Live-Kameras installiert. Zuschauer können den Bären in ihrem natürlichen Lebensraum beim Fischfangen, Rammeln oder Schlafen zuschauen. Zudem sind auf der offiziellen Voting-Webseite vorher-nachher Fotos von den 16 Bären aufgeladen, die das Jahr Fat Bear Champion werden könnten. So kann man vergleichen, wie der Bär gerade nach dem Winterschlaf ausgesehen hat und wie viel er sich den Sommer durch angefressen hat. Alle Augen sind auf den Bär mit dem Spitznamen Chunk, auf Deutsch Klotz, gerichtet. Er ist der Titelträger von der Fat Bear Week im letzten Jahr. Es sind insgesamt 6 Männchen und 10 Weibchen, die am Wettkampf teilnehmen und der Chunk könnten vom Thron stossen. Das blonde Weibchen Marshmallow hat ihre Jugend damit verbracht, ihre Fischfangkünste weiterzuentwickeln und scheint das Jahr fetter denn je zu sein. Ein anderer Teilnehmer, der am Chunk auf der Ferse ist, heisst Backpack. Er hat seinen Spitznamen verdient, weil er früher immer wieder dabei beobachtet worden ist, wie er seine Mami auf der Rücke gehockt ist, währenddem sie schwimmt.
0: Okay, sind wir froh, haben wir das geklärt.
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0: Zu Themen, die in unseren Breiten gerade ein bisschen mehr Relevanz haben, kommen wir gerade in ein paar Minuten. Dann gibt es nämlich die Nachrichten und bis zu denen unter anderem der Prince. Schön kommen Sie mit Radio 1 durch den Samstag.

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6: Ich bin Melissa Steuri. Guten Morgen. In Dübendorf ist ein 15-Jähriger bei einer Würgemutprobe in Lebensgefahr geraten. Ein 14-Jähriger würgte ihn bis zur Bewusstlosigkeit. Der würgende 14-Jährige wurde bei der Jugendanwaltschaft angezeigt, schreibt die Kantonspolizei Zürich. Die Polizei warnt vor der sogenannten Choking Challenge. Sie könne bleibende Schäden verursachen oder tödlich enden. Auch die Schweizer Polizei meldete diese Woche mehrere Fälle. Eine Spendenaktion der Jungfreisinnigen der Aargauer Sektion Freiamt gerät in den Fokus der Aargauer Staatsanwaltschaft. Laut dem Blick soll die Jungpartei geplant haben, Geld für eine Kampfeinheit in der Ukraine zu sammeln, damit diese Drohnen für den Einsatz an der Front kaufen könne. Spenden für Rüstungsgüter in der Ukraine sind hierzulande aber verboten. Die Jungfreisinnigen hätten die Aktion inzwischen gestoppt, heißt es. In der Schweiz sind gestern Abend tausende Menschen für mehr Klimaschutz auf die Straße gegangen. Etwa in Luzern, Zürich, Basel oder Bern forderten die Demonstranten einen konsequenten Klimaschutz und mehr Massnahmen gegen Hitze. So etwa auch Seraina Keggi vom Klimastreik Bern.
7: Die Klimakrise ist da und die Leute müssen auch geschützt werden vor dieser Hitze. Gleichzeitig muss die Politik verstehen, dass man jetzt Klimaschutz, und zwar wirksame Klimaschutzmassnahmen, ergreifen muss.
6: Laut den Organisatoren demonstrierten in der Deutschschweiz und im Tessin bis zu 17.000 Menschen. Zu den Kundgebungen hat das breit abgestützte Bündnis keine 50 Grad Sommer aufgerufen. Ob die wichtige Handelsroute, die Straße von Hormuz, wieder geöffnet wird, liege in der Hand der USA. Das sagt der iranische Außenminister vor Journalisten in New York. Er spricht dabei vom neuen Plan, den der Iran Washington vorgelegt hatte und mit dem die Straße innerhalb 7 Tage geöffnet werden könne. Ein US-Vertreter sagt derweil, man habe es nicht eilig. Die Videoplattform TikTok hat im US-Bundesstaat Alabama einen Prozess wegen Jugendschutz mit einem Deal abgewendet. Laut einem Generalstaatsanwalt des Bundesstaates muss TikTok Alabama mindestens $100 Millionen bezahlen und dafür sorgen, dass Jugendliche die App täglich nur noch 2 Stunden nutzen können. Der US-Bundesstaat warf TikTok vor, die App mache Jugendliche süchtig.
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6: Am Morgen haben wir lokal noch ein bisschen Nebel, der löst sich aber auf und dann haben wir den ganzen Tag Sonne pur. Es wird sommerlich warm bei 25 bis 27 Grad.
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6: Geduld braucht es vor allem vor dem Gotthardtunnel Richtung Süden. Auf der A2 zwischen Amsteg und Göschenen hat er rund 40 Minuten länger. Es wird empfohlen, die Alternativroute via A13 San Bernardino zu nehmen. Sonst hat er freie Fahrt auf der Strasse, kommt gut ans Ziel.

Seit Mittwochmorgen um 2 ist offiziell Herbst und das heisst auch, dass die Herbstferien nicht mehr weit sind. Wir haben uns Reisetrends geholt und Geheimtipps beim grössten Reiseveranstalter der Schweiz. Und wir verraten es Ihnen als nächstes nach 4 von den besten Songs von allen Zeiten, wo man ganz gemütlich startet mit dem Bob Marley. Guten Morgen, wünscht am Mikrofon Elena Wagen. Hallo miteinander.

0: Ashford und Simpson auf Radio 1. Nicht mehr lang und dann sind schon wieder Herbstferien. Seit Mittwoch ist ja offiziell Herbst, kalendarischer Herbst. Und genauso wie der Sommer ist auch der Herbst bei uns in der Schweiz eine wunderbare Zeit mit den Maroni und den farbigen Blättern. Und trotzdem gibt es viele unter uns mit Reisefieber, die jetzt in der Herbstferien das Reisegefühl nicht möchte missen. Wenn Sie aber trotzdem noch nicht wissen, woher es gehen soll, haben wir jetzt bei den Profis ein paar Tipps hineingeholt. Und zwar gerade beim grössten Reiseveranstalter der Schweiz, der Tour. Die Sprecherin Amelie Schnidrig verratet uns als erstes, was der Herbst besonders beliebt ist.
1: Der Herbst stehen ganz klar Sonne- und Badeferien im Vordergrund. Besonders gefragt bei uns bei der Tour Suisse sind Destinationen im Mittelmeerraum und in Nordafrika. Allen voran sind das Griechenland und Ägypten. Auf der Langstrecke sind es die Inselziele Mauritius und Malediven im Indischen Ozean, die überzeugen. Gleichzeitig sehen wir aber auch diesen Herbst wieder ein wachsendes Interesse an Herbstreisen mit Indien-Sommercharakter, zum Beispiel nach Kanada oder Finnisch-Lappland.
0: Jetzt weiss ich nicht, wie es reingeht, aber ich habe keine Ahnung, was der Indian Summer ist und vor allem, was dort die Top-Destinationen wären.
1: Unter Indian Summer versteht man die Zeit im Herbst, wo sich die Wälder intensiv goldig, orange bis rot verfärben. Häufig verbunden mit mildem Herbstwetter. Besonders bekannt für die Indian Summer ist Kanada. Es erstaunt also nicht, dass Toronto, Montreal und Ottawa unsere Liste der Top-Destis anführen. Ergänzt wird Top 5 durch Tokio und Finnisch-Lappland.
0: Jetzt haben wir Ende September, das heisst, in einer Woche gehen die Herbstferien schon los. Ist man dann nicht ein bisschen spät dran, wenn man jetzt etwas bucht?
1: Nein, man ist definitiv noch nicht spät zum Buchen. Auch kurzfristig finden wir für die Herbstferien noch attraktive Angebote. Ein aktuelles Beispiel ist Mallorca, wo eine Woche im Doppelzimmer im 4-Sterne-Hotel mit Zmorgen inklusive Flug ab Zürich ab 868 Franken pro Person verfügbar ist. Wer also bei Reisedatum und Destination ein bisschen flexibel ist, findet auch jetzt noch das passende Angebot.
0: Apropos 868 Franken. Vielleicht für das, was man überkommt, nicht viel, aber trotzdem viel Geld. Fürs kleine Budget. Gibt es da etwas Gutes in der Nähe oder mit was kann man den Herbst besonders Geld sparen?
1: Wer die Sonne sucht und gleichzeitig auf den Preis achtet, sollte sich beispielsweise Nordafrika, genauer gesagt Tunesien, anschauen. Die Destination bietet kurze Flugzeiten ab der Schweiz und ein attraktives Preis-Leistungs-Verhältnis. Und wer lieber ganz in der Nähe bleibt, muss für die schönen Herbstfarben auch gar nicht weit. Auch die Schweiz bietet eindrückliche Indien-Sommerlandschaften, die man zum Beispiel bei einer Zugreise bestaunen kann.
0: Ich finde es auch eher so der Swiss Summer, nicht? Bei uns ist doch alles so schön farbig im Herbst. Jetzt, wenn wir schon den grössten Reiseveranstalter der Schweiz haben, dann gibt es von denen sicher auch einen Geheimtipp.
1: Ein besonderer Geheimtipp ist Ekkes Lompolo im Finnisch-Lappland während der Ruska-Zeit. Dort leuchten die Wälder rund um den Illes im kräftigen Gel-, Orange- und Rotton. Und mit ein bisschen Glück kann man sogar schon die ersten Nordlichter der Saison beobachten.
0: Also, schöne Herbstferien. In einer Woche geht's los. Wir bleiben selbstverständlich da für Sie. Die ganze Zeit mit den besten Inhalten und der allerbesten Musik. 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

Vanessa Paradis mit Jole Taxi. Die heutige 53-jährige Vanessa Paradis war gerade mal 14, als sie Jole Taxi zu einem der grössten Hits der 80er gemacht hat. In Frankreich war der Song 11 Wochen auf Platz 1. Was überraschend war, der Joe von Jole Taxi war ursprünglich gar kein Mann. Die Figur ist inspiriert worden von der, Achtung, Maria José Leão dos Santos. Und das ist eine portugiesischstämmige Taxifahrerin aus dem Pariser Nachtleben. Ein paar Details sind für den Song dann verändert worden, unter anderem eben auch das Geschlecht von der Figur, und es ist zum Taxifahrer geworden. Wie Vanessa Paradis hat der Song praktisch über Nacht internationaler Raum bedeutet. Und das noch bevor sie überhaupt 15 geworden ist. Jetzt gibt's «Sunglasses at Night» von Corey Hart. Und da geht's nicht etwa um Sonnenbrille im Club mitten in der Nacht, sondern Sonnenbrille in der Nacht ist da metaphorisch gemeint. Es geht nämlich um Misstrauen, Unsicherheit und das Gefühl, von jemandem beobachtet oder getäuscht zu werden. Die Sonnenbrille in der Nacht ist ein Symbol, viel mehr als es wörtlich gemeint ist. Sie schafft Distanz, schützt vor Blicken und passt zu dieser kühlen, paranoiden Stimmung.

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3: Im Studio für euch, die Melissa Steuri. Für Landwirte können Ernteversicherungen in Zukunft deutlich teurer werden. Davor warnt der Chef des Versicherers Schweizer Hagel im Interview mit der NZZ. Wegen den großen Schäden im laufenden Jahr droht der Versicherung ein massiver finanzieller Verlust. Häufen sich solche Jahre, müssten die Prämien steigen, wodurch sich viele Bauern kaum noch Ernteversicherungen leisten könnten. Umso wichtiger sind laut Schweizer Hagel Klimaschutz und eine Landwirtschaft, die sich besser ans veränderte Klima anpasst. Eine Spendenaktion der Jungfreisinnigen der Aargauer Sektion Freiamt gerät in den Fokus der Aargauer Staatsanwaltschaft. Laut dem Blick soll die Jungpartei geplant haben, Geld für eine Kampfeinheit in der Ukraine zu sammeln, damit diese Drohnen für den Einsatz an der Front kaufen könne. Spenden für Rüstungsgüter in der Ukraine sind hierzulande aber verboten. Die Jungfreisinnigen hätten die Aktion inzwischen gestoppt, heißt es. Ob die wichtige Handelsroute, die Straße von Hormuz, wieder geöffnet wird, liege in der Hand der USA. Das sagt der iranische Außenminister vor Journalisten in New York. Er spricht dabei vom neuen Plan, den der Iran Washington vorgelegt hatte und mit dem die Straße innerhalb 7 Tagen geöffnet werden könne, wenn die USA bestimmte Bedingungen erfüllen. Die USA reagieren bisher zurückhaltend. Ein US-Vertreter sagt, man habe es nicht eilig. Die indirekten Gespräche mit dem Iran verliefen aber positiv. Die Glückskette feiert heute ihr 80-jähriges Bestehen. Am 26. September 1946 fand die erste Spendensammlung statt. In den vergangenen 80 Jahren hat die Glückskette Spenden im Wert von weit über 2 Milliarden Franken erhalten. Für Christian Engeli, Kommunikationsleiter der Glückskette, ist jeder Spendentag einzigartig.
4: Jedes Mal gibt es Zehntausende von Leuten, die spenden, die sich engagieren, die sich solidarisch zeigen. Und das für Leute, die sie nicht kennen, wo sie nie werden sehen ihrem ganzen Leben, aber sie haben einfach das Bedürfnis, etwas zu tun und etwas zu bewirken.
3: Die gesammelten Gelder setzte die Glückskette nach Erdbeben, Wirbelstürmen oder anderen Naturkatastrophen im In- und Ausland ein.
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3: Am Nachmittag haben wir Sonne pur und es wird nochmal sommerlich warm bei 25 bis 27 Grad. Und morgen ist quasi Copy-Paste von heute. Am Morgen noch ein bisschen Nebel, näher überall sonnig bei lokal bis zu 28 Grad.
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3: Es stockt auf dem Zürcher Nordring Richtung St. Gallen. Zwischen dem Limmataler Kreuz und dem Gubrist hat er etwa 10 Minuten länger. Und der Bruchtsgeduld vor dem Gotthardtunnel Richtung Süden. Auf der A2 zwischen Amsteig und Göschene hat er rund 40 Minuten länger. Kommt gut ans Ziel.
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5: Das ist der Vormittag auf Radio 1, Samstagvormittag, und wir reden über KI. KI ist in aller Munde und ich weiss nicht, wie es ihnen geht, aber manchmal hat man ein bisschen Mühe mit all diesen dystopischen Weltuntergangsbildern, die da in den letzten Tagen und Wochen von den grossen KI-Chefen gemalt worden sind. Jetzt ist der Kanton Zürich diese Woche mit guten News hineinführen gekommen in diesem Thema. Was genau und warum, dass wir das nicht unbedingt gerade geglaubt haben, das hören wir als nächstes. In ein paar Minuten nach 4 Radio 1 Hits ohne Unterbruch. Mit dem Glenn Frey zum Anfang. Schön gehen wir zusammen durch den Samstagvormittag. Mein Name ist Elena Wagen. Willkommen.

0: Radio 1 und sie ist omnipräsent. Die künstliche Intelligenz, KI, Artificial Intelligence oder aber
1: AI,
0: wie man an der Bahnhofstrasse gerne sagt. Führende KI-Leute haben in den letzten Tagen so viel Angst verbreitet, was KI alles wird anrichten bei uns auf dieser Welt. Bis hin zum Szenario, dass KI uns alle auslöschen wird. Jetzt kommt der Kanton Zürich, genauer gesagt das Volkswirtschaftsdepartement vom Kanton Zürich, und sagt, wir haben Good News, was KI anbelangt. Ich habe diese Good News ein bisschen zweifelhaft gefunden und am zuständigen Luc Zuber ist da gelaufen beim Zürcher Volkswirtschaftsdepartement und ihn gefragt, was denn genau die neuesten Berechnungen vom Kanton Zürich zeigen.
2: Ja, genau, gemäss unseren Schätzungen kann KI im Kanton Zürich die Produktivität um 1,1% pro Jahr steigern. Das heisst, KI könnte gemäss diesen Schätzungen das bisherige Produktivitätswachstum der Zürcher Wirtschaft mehr als verdoppeln.
0: Sie sagen das so euphorisch, jetzt haben wir ja eigentlich fast alle ziemlich Angst. Was machen wir denn?
2: Ja, genau, das ist jetzt der Effekt auf Produktivität. Jetzt stellt sich natürlich auch die Frage nach dem Effekt auf den Arbeitsmarkt. Das ist wahrscheinlich das, was ich anspreche. Und das haben wir auch angeschaut. Und dort sehen wir, dass es tatsächlich erste Indizien gibt, dass das KI so die ersten Spuren im Arbeitsmarkt hinterlässt. Man sieht nämlich, dass seit der Einführung von ChatGPT die Zahl der Stellensuchenden in diesen Berufen, die stark von KI betroffen sind, deutlich stärker gestiegen ist. Das heisst also, dass KI da eine Rolle spielt. Wir wissen aber natürlich nicht mit letzter Sicherheit, ob KI effektiv auch die Ursache dafür ist. Oder? Es gibt natürlich noch andere Faktoren, die auch wichtig sind. Und jetzt ist immer aber auch noch wichtig, muss man gleichzeitig auch sagen, die Gesamtbeschäftigung ist weiterhin gestiegen. Es ist also nicht so, dass wir insgesamt weniger Jobs haben. Wir sehen zwar bei der Arbeitslosigkeit ein bisschen Spuren von KI, aber insgesamt suchen die Firmen immer noch Arbeitskräfte. Oder? Und das heisst, KI dürfte sehr wahrscheinlich eben auch dazu führen, dass es neue Jobs gibt.
0: Also die dystopischen Weltuntergangsszenarien, die man im Moment überall hört, sind dann vielleicht doch gar nicht so schlimm. Unsere Regierungspräsidentin vom Kanton Zürich, Carmen Walkerspäh, hat selber auch gesagt, ja, das verändert unsere Arbeitswelt fundamental. Das ist natürlich nichts Neues. Und für den Kanton Zürich, also für uns, ist es entscheidend, dass wir dort die Chancen nutzen. Aber welche Chancen dann?
2: Ja, also für die Wirtschaft ist sicher eine grosse Chance, weil wir eben ein relativ teures Produktivitätswachstum in den letzten Jahren, Jahrzehnten gehabt haben.
0: Aber die Wirtschaft vergisst vielleicht den Mensch.
2: Ja, aber vielleicht, wenn ich den Punkt noch schnell fertig machen, es gibt natürlich grosse Herausforderungen für die Wirtschaft und die betrifft am Schluss nämlich auch die Menschen. Und eine davon ist die Demografie, oder? Die Alterung von der Zürcher Bevölkerung. Wir werden immer älter, es gibt immer mehr ältere Leute. Gleichzeitig haben wir eine tiefe Geburtenrate. Und das heisst, dass wir da doch auf eine grosse Herausforderung rauslaufen, oder? Weil uns die Arbeitskräfte in Zukunft dürften fehlen. Und da kann natürlich KI ein bisschen helfen, den Arbeitskräftemangel ein bisschen zu lindern, wenn wir über Produktivität gehen können, oder? Ich würde sagen, das ist sicher eine grosse Chance, die KI uns hier bietet. Und was den Arbeitsmarkt anbelangt, weil Sie vorhin vom Faktor Mensch geredet haben, ich glaube, da haben wir auch einen grossen Trumpf in der Hand. Und das ist unser duales Bildungssystem bzw. Berufsbildung, oder? Wo ich das Gefühl habe, wenn wir die weiter stärken, sind wir da sehr gut aufgestellt, weil die Leute dort sehr praxisnah ausgebildet werden, früh auch wichtige Soft Skills, Anpassungsfähigkeit erlernen und dort doch einen grossen Vorteil gegenüber KI haben und wir dann können schaffen, dass Mensch und KI quasi können zusammenarbeiten und dann die Produktivität letztlich gesteigert wird.
0: Sind Sie zuversichtlich?
2: Ich bin relativ zuversichtlich, ja. Es soll nicht heißen, dass wir keine Herausforderungen haben mit KI. Wir haben ja jetzt in dieser Studie auch nur die Wirtschaftswelt, vor allem Produktivität angeschaut und den Arbeitsmarkt. Und natürlich gibt es noch ganz viele andere Fragen, wo es auch zum Teil Chancen, aber natürlich auch grosse Herausforderungen gibt, die wir jetzt in dieser Studie so nicht angeschaut haben.

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1: Johnny Cash auf Radio 1. Jetzt gibt es einen der grössten Hits von Chuck Berry. Vor allem aber die Geschichte hinter dem Hit. Gute Unterhaltung jetzt mit unseren beliebten Pop-Splits.

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1: Wenn der Chor der kleinen Baptistengemeinde von Wentzville in Martha Berrys Küche probt, krabbelt der kleine Charles zwischen den Beinen der Sänger. Musik spielt in seinem Leben, noch bevor er laufen kann, eine sehr wichtige Rolle. Als sein Vater Henry 1929 das erste Radio mit nach Hause bringt, ist Charles sofort begeistert. Fasziniert sitzt der Dreijährige von nun an stundenlang vor dem Kasten mit der leuchtenden Skala und lauscht den Songs aus einer fernen Welt. Er träumt davon, selbst einmal Musik zu machen. Die Chancen dafür stehen gar nicht schlecht. Die Familie besitzt sogar ein Klavier. Doch das wird von Charles' älteren Schwestern in Beschlag genommen. Lucy und Thelma erhalten bereits Klavierunterricht. Und besonders Lucy okkupiert das familieneigene Instrument für sich und ihre klassischen Beethoven- und Tschaikowski-Etüden. Charles tröstet sich Anfang der 40er Jahre mit einer Gitarre. Sein Schulfreund Tommy Stevens bringt ihm die ersten Griffe bei. Doch so ganz wird Charles die egoistische Okkupation des Familienklaviers durch Schwester Lucy nie vergessen. Als Chuck, wie er später genannt wird, durch Vermittlung von Muddy Waters seinen ersten Plattenvertrag erhält, nimmt er auch einen Song auf, der auf dem geschwisterlichen Disput in seiner Jugend beruht. Nicht gegen Beethoven oder Tschaikowski, sondern gegen seine Schwester Lucy, die ihn nie ans Klavier ließ, richtet sich Chuck Berrys Zorn, als er 1956 singt:

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10: Im Studio für euch, die Melissa Steuri. Bundesrätin Karin Keller-Sutter weist die Kritik der UBS an den neuen Kapitalregeln zurück. Die Grossbank könne die strengeren Vorgaben problemlos verkraften, sagt sie zur Schweiz am Wochenende. Hintergrund ist der Entscheid des Ständerats. Er will, dass systemrelevante Banken ihre Auslandstöchter mit 90% eigenem Geld absichern. Für die UBS ist das zu streng und sie droht sogar mit dem Wegzug aus der Schweiz. Laut Keller-Sutter würde sich die Bank damit aber selber schaden. Vom massiven Rückruf beim Autohersteller Volkswagen ist auch die Schweiz betroffen. Wie mehrere Medien berichten, hat der Konzern hierzulande bis zu 66.000 Fahrzeuge der Marken VW, Audi und Seat zurückgerufen. Es geht um Fahrzeuge, die zwischen September 2013 und September 2024 produziert wurden. Für den Rückruf sorgt eine einzelne Schraube im Lenkungssystem, die anfällig ist für Rost und die Lenkung beeinträchtigen könnte. Die Videoplattform TikTok hat im US-Bundesstaat Alabama einen Prozess wegen Jugendschutz mit einem Deal abgewendet. Laut einem Generalstaatsanwalt des Bundesstaates muss TikTok Alabama mindestens $100 Millionen bezahlen und dafür sorgen, dass Jugendliche die App täglich nur noch 2 Stunden nutzen können. Der US-Bundesstaat warf TikTok vor, die App mache Jugendliche süchtig. Die Glückskette feiert heute ihr 80-jähriges Bestehen. Am 26. September 1946 fand die erste Spendensammlung statt. In den vergangenen 80 Jahren hat die Glückskette Spenden im Wert von weit über 2 Milliarden Franken erhalten. Für Christian Engeli, Kommunikationsleiter der Glückskette, ist jeder Spendentag einzigartig.
11: Jedes Mal gibt es Zehntausende von Leuten, die spenden, die sich engagieren, die sich solidarisch zeigen. Und das für Leute, die sie nicht kennen, wo sie nie werden sehen in ihrem ganzen Leben. Aber sie haben einfach das Bedürfnis, etwas zu tun und etwas zu bewirken.
10: Die gesammelten Gelder setzte die Glückskette nach Erdbeben, Wirbelstürmen oder anderen Naturkatastrophen im In- und Ausland ein.
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10: Am Nachmittag haben wir Sonne pur und es wird nochmal sommerlich warm bei 25 bis 27 Grad. Und morgen ist quasi Copy-Paste von heute. Am Morgen noch ein bisschen Nebel, dann überall sonnig bei lokal bis zu 28 Grad.
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10: Es stauet auf dem Zürcher Westring Richtung St. Gallen. Zwischen Urdorf Nord und Gubrist hat er mehr als 10 Minuten länger. Dann geht es 5 Minuten länger ab Zürich Süd bis Brunau. Und dann braucht es gerade am Gotthardtunnel. Der verliert in beiden Richtungen rund eine halbe Stunde. Kommt gut ans Ziel.
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2: Samstagvormittag auf Radio 1 und das ist der Zeitpunkt, wo man zu Ihnen ins Auto schaltet. Gehören Sie noch zu den wenigen, die einen geschalteten fahren? Es gibt ja immer weniger. Heute geht es in unserem Automagazin darum, welche Sachen an unserem heutigen Auto immer häufiger klammheimlich verschwinden. Unsere Auto-Expertin gibt es gerade in ein paar Minuten. Konkret nach 4 von den besten Songs von allen Zeiten von Yes, von The Beatles, von Mr. Big und als erstes von Phil Collins. Schön kommen Sie mit Radio 1 durch den Samstag und mit mir am Mikrofon. Mein Name ist Elena Wagen. Hallo miteinander.

0: Pre-Owner of a Lonely Heart. Das ist der Samstagvormittag mit Tag auf Radio 1. Der Moment, wo wir liebe Grüße rausschicken in das Auto.
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0: Wir reden heute nämlich über die Sachen im Auto, die klammheimlich verschwinden. Autoexpertin Nina Tremmel. Das prominenteste Beispiel, das verschwindet, ist wohl Schaltgetriebe. Das gibt es gefühlt kaum noch irgendwo in einem Neuwagen. Ist das nur Trend oder stirbt die manuelle Schaltung wirklich aus?
2: Es stirbt wirklich aus, und zwar rasant. Bei Neuwagen in der Schweiz liegt der Automatikanteil mittlerweile bei über 80%. Das hat technische Gründe. Also erstens der Vormarsch von der Elektromobilität. E-Autos haben bauartbedingt meistens gar kein Getriebe mehr, weil die Motoren ein riesiges Drehzahlband haben. Zweitens, moderne Assistenzsysteme, wie zum Beispiel der adaptive Tempomat, funktionieren nur, wenn das Auto selbstständig wechseln kann. Und drittens, moderne Doppelkupplungs- oder Wandlergetriebe, die schalten schlichtweg schneller und CO2-effizienter als jeder Mensch das kann. Also Schaltgetriebe wird immer mehr zum Nischenprodukt für Nostalgiker, also vor allem unter den Sportwagenfahrern.
0: Ja, das leuchtet ein. Aber es verschwindet ja auch nicht nur Gänge, sondern auch Sachen, auf die man eigentlich tatsächlich angelangt hat. Also eben der mechanische Handhebel oder der Hebel bei der Handbremse zum Aufziehen. Warum spart man sich das dann?
2: Heute gibt es die elektronische Parkbremse, also den kleinen Kippschalter. Der schafft Platz in der Mittelkonsole, wo man heute halt lieber einen Cupholder hat oder eine Ladeschale. Es gibt auch Sicherheitsvorteile. Die elektronische Parkbremse, die ermöglicht den Hillholder, also dass das Auto am Berg nicht zurückrollt, wenn man anhaltet. Und sie dient als Notbremssystem. Wenn der Fahrer jetzt würde kollabieren, dann könnte der Beifahrer im Prinzip den kleinen Schalter ziehen und das Auto leitet dann kontrolliert eine Vollbremsung ein über das ABS-System.
0: Gibt es sonst noch Features, die langsam verschwinden?
2: Ach, es gibt so eine lange Liste, es gibt schon fast ein Buch her. Also jetzt nur ein paar Zigarettenanzünder, Aschenbecher, Zündschlüssel zum Drehen, dicke Bedienungsanleitungen oder echte Reserveräder statt nur Pannenset mit Kompressor und Dichtungsmittel. Dann der Ölmessstab, der wird jetzt durch Sensoren in der Ölwanne ersetzt. Nicht zu vergessen auch echte Auspuffendrohr. Also selbst bei Verbrennen versteckt sich der echte Auspuff heutzutage unsichtbar unter dem Auto. Am Heck sieht man nur die Blenden aus Chrom oder Plastik, die eigentlich nicht wirklich eine Funktion haben.
0: Es verschwindet also nicht alles zum Vorteil, oder?
2: Ja, also das ist teilweise subjektiv, aber ein schönes Beispiel sind da die physischen Knöpfe und Regler, die ja in den letzten Jahren immer mehr zu Touchscreen-Funktionen geworden sind, bis man gemerkt hat, dass es A, mühsam ist, wenn man nicht kann blind irgendetwas bedienen und B, vor allem gefährlich, weil man den Blick immer wieder muss von der Straße nehmen muss. Also zumindest die sicherheitsrelevanten Funktionen wie Hupe, Blinker, Warnblinker, Scheibenwischer und Licht, die feiern darum wirklich ein Comeback als physische Bedienelement.
0: Zum Schluss noch zur Sprache. Sachen verschwinden, aber wir brauchen es trotzdem in unseren Wörtern oder in unserer Sprache weiterhin. Wir sagen ja immer noch Gas geben, obwohl das beim E-Auto gar keinen Sinn mehr macht.
2: Genau, das nennt man dann in der Linguistik Metapher Skelett. Die technische Realität stirbt, aber das Wort überlebt als sprachliches Fossil, könnte man sagen. Du hast jetzt Gas geben erwähnt, genauso könnte man sagen, das Handschuhfach. Also wer hat heute noch Handschuhe drin oder die Hutablage? Und was ich auch wirklich ein schönes Beispiel finde, ist das Armaturenbrett. Der Begriff, der stammt historisch von den Kutschen. Dort hat man das Armaturenbrett, das ist ein Holzbrett, das der Kutscher vor dem aufwirbelten Dreck von den Pferdehaufen hatte, um sich davor zu schützen. Also das Auto transformiert sich radikal zum Computer auf Räder, aber sprachlich fahren wir immer noch Oldtimer und teilweise sogar noch Kutschen.
0: Danke vielmals, Nina Tremmel, und Ihnen gute Fahrt.
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richting Mittag mit der Gloria Estefan hier auf Radio 1. Und zwar mit Live for Loving You. Der Song tönt nach Sonne, Miami und guter Laune. Aber der Song ist im 91 erschienen, wo die Gloria Estefan in einer ziemlich besonderen Phase war. Und zwar stammt er von ihrem Album Into the Light, mit dem sie nach ihrem schweren Busunfall im 90 wieder zurück ins Rampenlicht gekehrt ist. Der Song ist eine Liebeserklärung und Gloria Estefan hat ihn ihrem Ehemann gewidmet. Und wer das Musikvideo kennt, weiss, da drin tauchen nicht nur Gloria Estefan, sondern auch ihr Mann, ihr Sohn und sogar ihre Dalmatiner auf, verpackt in einer teilweise animierten Miami-Welt. Also ganz viel Liebe, ein bisschen Miami und Gloria Estefan zum Anfang der 90er. Und von ihr wechseln wir jetzt zu den Hooters mit Satellite. Und nach der 12 gibt es News und die Schlagzeilen der Woche.

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5: Im Studio für euch, die Melissa Steuri. Bundesrätin Karin Keller-Sutter weist die Kritik der UBS an neuen Kapitalvorschriften entschieden zurück. Die Grossbank könne die strengeren Regeln problemlos verkraften, sagt sie zur Schweiz am Wochenende. Pascal Linder.
6: Es geht um Regeln, die der Ständerat diese Woche entschieden hat. Er will, dass systemrelevante Schweizer Banken ausländische Tochterfirmen mit 90% härtem Eigenkapital unterlegen müssen. Für die UBS ist diese Regel zu streng. Sie droht sogar aus der Schweiz wegzuziehen. Die Karin Keller-Sutter lässt sich von dem nicht beeindrucken. Die UBS können das locker stemmen, sagt sie im Interview. Außerdem würde ein Wegzug der Bank selber mehr schaden. Die Schweiz bietet schliesslich genau das, was die UBS für ein erfolgreiches Geschäft brauche: Stabilität und Rechtssicherheit.
5: Vom massiven Rückruf beim Autohersteller Volkswagen ist auch die Schweiz betroffen. Wie mehrere Medien berichten, hat der Konzern hierzulande bis zu 66.000 Fahrzeuge der Marken VW, Audi und Seat zurückgerufen. Es geht um Fahrzeuge, die zwischen September 2013 und September 2024 produziert wurden. Für den Rückruf sorgt eine einzelne Schraube im Lenkungssystem, die anfällig ist für Rost und die Lenkung beeinträchtigen könnte. Papst Leo XIV. Hat gestern Abend in Frankreichs Nationalstadion vor 80.000 jungen Menschen einen Gottesdienst gehalten. Dabei rief das katholische Oberhaupt zur Mitmenschlichkeit und zum Kampf für Gerechtigkeit auf. Es reiche nicht aus, das Böse zu meiden, sagte der Papst, man müsse sich für das Gute entscheiden. Der Gottesdienst fand im Rahmen der viertägigen Frankreich-Reise des Papstes statt. Heute soll es eine weitere große Messe auf dem Pariser Place de la Concorde geben, zu der sich rund 600.000 Menschen angemeldet haben. Nach dem Treffen von US-Präsident Donald Trump und Chinas Staatschef Xi Jinping hofft Taiwan weiter auf neue Waffen aus den USA. Die Regierung von Taipeh rechnet damit, dass ein geplantes Waffenpaket noch kommt, sagte Taiwans stellvertretender Außenminister. Die USA haben noch nicht abschließend darüber entschieden. Für Taiwan sind die USA der wichtigste Partner bei der Verteidigung gegen China. China sieht die Insel als Teil des eigenen Staatsgebiets und droht immer wieder mit einer militärischen Übernahme.
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5: Am Nachmittag haben wir Sonne pur und es wird nochmal sommerlich warm bei 25 bis 27 Grad. Und morgen ist quasi Copy-Paste von heute. Am Morgen noch ein bisschen Nebel, dann überall sonnig bei lokal bis zu 28 Grad.
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5: Es staut auf dem Zürcher Westring Richtung St. Gallen. Zwischen Urdorf Nord und dem Gubrist hat er mehr als 10 Minuten länger. Und auf der A1 staut es ab Spreitenbach bis zum Gubrist. Und dann braucht es Geduld am Gotthardtunnel. Der verliert Richtung Süden zwischen Wasser und Göschen gut eine halbe Stunde. Und für den Norden rauf hat er zwischen Quinto und Airolo 40 Minuten länger. Kommt gut ans Ziel.
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7: Er hat vor allem die ganz grossen Schlagzeilen gemacht diese Woche. Der Nazi-Captain, der Granit Xhaka, mit seinem gefälschten Impfzertifikat. Aber auch aus dem Bundeshaus hat es in dieser zweiten Sessionswoche viel zu reden gegeben, naturgemäss. Die Schlagzeilen von der Woche haben wir im Überblick gerade als nächstes. Nach 4 Radio 1 Hits am Stück, alle zusammen, ohne Unterbruch.

0: Granit Xhaka ist der Kopf der Woche, wenn es darum geht, wer die ganz grossen Schlagzeilen gemacht hat. Am Montag wird bekannt, dass er in der Corona-Pandemie ein Impfzertifikat gefälscht hat. Dann heisst es kurz darauf runter von seiner Ärztin. Das stimme nicht. Sie habe ihn tatsächlich geimpft. Und was mit ihm als Nazi-Captain passiert, das steht alles noch in den Sternen. Aber auch im Bundeshaus hat es naturgemäß viel zu reden gegeben. Es ist ja Session im Moment. Und unter anderem hat der Nationalrat die sogenannte Lex Koller verschärft. Also das Gesetz, das verbietet, dass Leute aus dem Ausland Schweizer Boden und Immobilien kaufen können. Und an dieser Stelle eine Frage. Was hat die SP-Nationalrätin Jacqueline Badran und der SVP-Fraktionspräsident Thomas Eschig gemeinsam? Normalerweise gar nichts. Weniger als gar nichts. Das Mal war das Ganze etwas anders gewesen. Selina Urich.
1: Der Vorstoss will den sogenannten Lex Koller verschärfen. Geschäftsliegenschaften und Anteile an Schweizer Immobilienfirmen sollen nicht mehr ohne Bewilligung an Personen aus dem Ausland verkauft werden. Das hat man in den letzten Jahren immer wie mehr gelockert. Der Zuger SVP-Nationalrat Thomas Eschi will das aber eben wieder ändern. Seit der Finanzkrise 2008 sei nämlich das Interesse an Immobilien stark gestiegen.
2: Insbesondere, weil Immobilien in der Schweiz international zu den langfristig werthaltigsten Kapitalanlagen zählen.

0: Dass der Schweizer Immobilienmarkt zu den attraktivsten weltweit gehört, sei ja auch genau das Problem, sagt Zürcher SP-Nationalrätin Jacqueline Badran.
1: Weil stabile Währung, tiefe Zinsen, extrem hohe Einkommen der Personen, alle wollen hier rein. Boden lässt sich nicht vermehren, mehr Kapital macht, dass die Preise hochgehen.
0: Kritischer gesetzt der Walliser Mitte-Nationalrat Sidney Kamerzin. Verschärfungen würden vor allem Tourismusregionen treffen und nicht für mehr Wohnraum in der ganzen Schweiz sorgen.
2: Glauben Sie wirklich, dass ein Verbot des Verkaufs von Ferienwohnungen und Chalets in Wallis, Tessin, Grau und Bern diese Situation der Schweizer Markt in den Städten verbessern wird? Die Antwort ist natürlich nein.
0: Ferienwohnungen an Personen aus dem Ausland zu verkaufen, sollen aber auch nachher noch möglich sein. Es habe immer ein Kontingent an Ausnahmebewilligungen gegeben. Die sind laut Jacqueline Badrand in den letzten Jahrzehnten erst zweimal ausgeschöpft worden. Ob die Argumente auch den Ständerat überzeugen können, ist unklar. Dort haben nämlich FDP und Mitte die Mehrheit.

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Rolling Stones auf Radio 1. Das ist der Samstagmittag auf Radio 1. Und ich packe jetzt meine Sachen, mache mich auf, richtig schon bei Tivoli und hole dort die neuesten Trends und Erlebnisse ab für Sie. Wir hören uns in unter einer Stunde wieder in der Sendung Style. Für den Moment verabschiede ich mich mal und wünsche einen wunderbaren Samstagmittag. Am Mikrofon war Elena Wagen. Bis gleich.

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5: Ich bin Tina Colatrella. Bundesrätin Karin Keller-Sutter weist die Kritik an der UBS an neuen Kapitalvorschriften entschieden zurück. Die Grossbank könne die strengeren Regeln problemlos verkraften, sagt sie zur Schweiz am Wochenende. Pascal Linder.
6: Es geht um Regeln, die der Ständerat diese Woche entschieden hat. Er will, dass systemrelevante Schweizer Banken ausländische Tochterfirmen mit 90% härtem Eigenkapital unterlegen müssen. Für die UBS ist diese Regel zu streng. Sie droht sogar aus der Schweiz wegzuziehen. Die Karin Keller-Sutter lässt sich von dem nicht beeindrucken. Die UBS können das locker stemmen, sagt sie im Interview. Außerdem würde ein Wegzug der Bank selber mehr schaden. Die Schweiz bietet schliesslich genau das, was die UBS für ein erfolgreiches Geschäft brauche, Stabilität und Rechtssicherheit.
5: Vom massiven Rückruf beim Autohersteller Volkswagen ist auch die Schweiz betroffen. Wie mehrere Medien berichten, hat der Konzern hierzulande bis zu 66.000 Fahrzeuge der Marken VW, Audi und Seat zurückgerufen. Es geht um Fahrzeuge, die zwischen 2013 und 2024 produziert wurden. Für den Rückruf sorgt eine einzelne Schraube im Lenkungssystem, die anfällig ist für Rost. Nach dem Treffen von US-Präsident Donald Trump und Chinas Staatschef Xi Jinping hofft Taiwan weiter auf neue Waffen aus den USA. Die Regierung von Taipeh rechnet damit, dass ein geplantes Waffenpaket noch kommt, sagt Taiwans stellvertretender Außenminister. Die USA haben noch nicht abschließend darüber entschieden. Für Taiwan sind die USA der wichtigste Partner bei der Verteidigung gegen China. China sieht die Insel als Teil des eigenen Staatsgebiets und droht immer wieder mit einer militärischen Übernahme. Papst Leo XIV. Hat gestern Abend in Frankreichs Nationalstadion vor 80.000 jungen Menschen einen Gottesdienst gehalten. Dabei rief das katholische Oberhaupt zu Mitmenschlichkeit und zum Kampf für Gerechtigkeit auf. Es reiche nicht aus, das Böse zu meiden, sagt der Papst. Man müsse sich für das Gute entscheiden. Der Gottesdienst fand im Rahmen der viertägigen Frankreich-Reise des Papstes statt. Heute soll es eine weitere große Messe auf dem Paris Place de la Concorde geben, zu der sich rund 600.000 Menschen angemeldet haben.
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5: Es ist sonnig mit sommerlichen Temperaturen von 23 bis 27 Grad. Die 0 Grad Grenze liegt bei 4100 Meter.
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5: In der Region stockt es auf dem Zürcher Nordring zwischen Urdorf Nord und dem Brütisellen Kreuz. Die brauchen 10 Minuten länger auf mehreren Abschnitten.

0: Buongiorno, unser Food Scout Ricky Kegi. Schön, bist du da.
1: Buongiorno, Tamara.
0: Italienisch ist eh deins, vor allem das Essen. Aber jetzt bist du gerade frisch aus dem Tessin zurück. Was hast du gemacht?
1: Ja, ich habe einfach eine wirklich wahnsinnig schöne Wanderung gemacht. Ihr könnt ihr übrigens nachschauen auf meinem Instagram. Dort habe ich sie gepostet und dann auch die Details, die genau durch. Und das war recht streng gewesen, da, zu dem Seeli.

0: laufen.
1: Jetzt bist du nach dem Food Scouten, bist du auch noch am Wanderweg Scouten. Ja, das ist gut, man muss seine Fächer ausbreiten.
0: Genau, diversifizieren.
1: Genau.
0: Und dann auf dem Heimweg noch schnell in die Matcha gumpet und dann bei Ponte Brolla dort in das famose Restaurant Cento Valigo Risotto essen. Und dort habe ich einfach wieder einmal mir gedacht, Kopf, es ist ja eigentlich so einfach, ein Risotto gut zu machen. Und wie oft kommt man so eine Pampe vorgesetzt über in Restaurant oder vor allem auch die Hai. Pampe, wo dann, ich habe einmal wirklich, das ist so fest und klebrig gewesen, und ich habe ein bisschen genommen und an die Wand gerührt, weil ich denen gesagt habe, du musst schauen, das ist so klebrig, das klebt an der Wand. Und es hat tatsächlich geklebt. Und es ist aber nicht so gut angekommen, weil dann haben die mich nie mehr eingeladen.
1: Ja, ich kann gerade sagen, ich weiss nicht, ob das jetzt ein Tipp war, bitte nicht nachmachen. Bei Gästen haben die Risotto umrühren, hat meistens schlechte Auswirkungen. Was ist der häufigste Fehler? Was machen die Leute falsch,
0: dass das Pampe wird? Dass zu wenig flüssig ist am Schluss. Und ein Risotto muss richtig wie eine Suppe sein. Mhm. Er muss so ein bisschen hin und her schwappen, wenn man den Teller oder die Schüssel, und darum gibt die Italiener haben ja eine wunderschöne Bezeichnung, all'onda, onda di Welle, dass es eben wie eine Welle gibt, wenn man den Teller so hin und her schwingt. Und so muss ein Risotto sein. Und das bringt man an, indem dass man halt am Schluss noch wirklich, wenn er noch sehr al dente ist, dann nochmal Bouillon rein tut und dann noch recht Butter drin und Käse drin und das umrühren und dann einfach noch ein paar Minuten stehen lassen, dass er so eine gewisse Bindung noch überkommt von dieser die Cremigkeit, dass sich das ein bisschen bindet. Und dann ist er all'onda.
1: Alonda, also schön die Wellen schwappen über den Risotto. Und dann behalten ihre Gäste den Risotto zwar nicht im Teller, aber im Magen und nicht an der Wand. Das ist wichtig.
2: Das jüngste Gericht.

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1: Am Samstag wird geshoppt. Wir schalten jetzt auf Spreitenbach raus ins Shoppi Tivoli zu unserer Shopping Queen, der Elena Wagen.
2: Ja, Tamara, das Shoppi Tivoli ist so vielfältig. Es hat nicht nur alle verschiedenen Sachen, die man braucht, sondern von allem, was man braucht, hat es unterschiedliche Läden dafür. Zum Beispiel haben sie nicht nur einen Schuhladen, sondern unterschiedlichste oder Kleiderläden, so viel. Und genau so bei den Lebensmittelläden. Wir haben Lidl, Denner, Coop, Migros. Wie entscheidet man sich da? Und vor allem, wo gehen die Leute her? Sie haben gesagt, Migros, jetzt hat es am Shoppi Tivoli ja Migros, Denner, Lidl. Wie entscheidet man sich go?
3: Durch die Distanz, wo je nachdem, wo man mal parkieren oder so, was näher ist.
2: Aber gar kein Favorite-Laden zum Beispiel?
3: Nein, das nicht.
2: Wenn ihr Lebensmittel gehen posten, wo geht man her?
3: Ich gehe in Migros.
2: Warum?
3: Ich bin ein Migros-Kind, ich weiß nicht. Ja, ich auch.
2: Migros?
3: Einfach, ja, so, Migros.
2: Und warum verschlägt ihr doch mal in einen Lidl oder einen Coop oder einen Denner?
3: Also Lidl und Denner, einfach weil es ein bisschen günstiger ist. Und auch wegen dem Alkohol, muss ich sagen.
2: Ja, wenn man mal etwas posten.
3: Ja, voll. Ja.
2: Migros, Coop, Lidl, Denner, wo geht ihr her?
4: Migros.
2: Warum?
4: Weil ich habe gerne von Migros einkaufen, meistens von dort.
3: Auch Migros.
2: Migros-Kind?
3: Schon seit immer.
2: Und wann geht es aber doch einmal in Lidl oder in Denner oder in Coop?
3: Schon ab und zu, ja, doch. Ab und zu. Also ab und zu hat Aldi mega viele Aktionen. Mhm. Lidl auch, da gehen wir auch ab und zu. Und sie haben auch ab und zu gutes Gemüse und Früchte und so.
4: Ja, beim Lidl besonders, ja.
2: Wo gehen ihr her?
5: Ich glaube, ich würde einfach zu meinem bekannten Migros-Laden gehen.
2: Wieso Migros?
5: Hey, ich weiss nicht, früher war ich mal Coop angekauft wegen meiner Familie. Seitdem ich meinen Freund habe, ist es immer noch Migros. Aber ich probiere jetzt eigentlich eine grosse Variable herauszufinden. Und beim Migros habe ich einfach gemerkt, je mehr Punkte man sammelt, desto besser bekommst du es auch wieder retour.
2: Migros macht irgendetwas richtig. Es hat ganz viele Migros-Kinder da in diesem Shop bei Tivoli. Wie ist es bei dir?
6: Migros-Kind.
2: Auch?
6: Ja.
2: Aber man macht gleich mal einen Abstecher in Denner oder in Lidl oder in Coop oder so?
6: Ja, für gewisse Sachen schon.
2: Zum Beispiel?
6: Schwämm. Putzschwämm.
2: Oh, das ist auch sehr spezifisch.
6: Ich finde die Migros katastrophal.
5: Ja, hey, wenn man irgendwie das Gefühl hat, man braucht jetzt irgendwie Früchte oder so, ist natürlich bei den Migros ein bisschen teurer als beim Denner.
6: Und je nachdem halt die Auswahl unterschiedlich, wenn man etwas Spezifisches will.
2: Coop, Lidl, Denner, Migros, wo gehst du her?
7: In die Migros.
2: Warum?
7: Ich bin schon immer in die Migros gegangen. Ich war früher halt der, am nächsten war und jetzt ist es halt die Migros. Ab und zu mal in Coop, aber so ist eigentlich Migros unser Standard.
2: Also, Migros macht definitiv etwas richtig. Im Shoppi Tivoli ganz viele Migros-Kinder. Übrigens der Migros hier innen natürlich auch sehr präsent. In der Tivoli Mall, im Shoppi, im Basement, der Coop und der Lidl und ganz versteckt auch der Denner. Also, es hat alles da, was man braucht.
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2: Ich bin Tina Colatrella. Künstliche Intelligenz ist auch im Bundeshaus angekommen. Die Mitglieder von National- und Ständerat können in der laufenden Session den eigenen KI-Assistenten Pia nutzen. Marc Bühlmann, Politologe der Uni Bern, sieht darin auch Risiken. Weil sich Vorstöße mit KI schneller schreiben lassen, könne ihre Zahl weiter steigen, sagt er zum Newsportal now.ch. Schon in den letzten 15 Jahren haben die Vorstöße um 70% zugenommen. Bühlmann warnt zudem davor, KI-Texte ungeprüft zu übernehmen, so könnten Fehler ins Parlament gelangen. Ein Motorradfahrer ist gestern Abend mit 122 Stundenkilometern durchs Westschweizer Dölemont gerast. Auf der Strecke wären eigentlich nur 50 erlaubt gewesen. Laut der Kantonspolizei Jura war der Mann somit mehr als 50 Stundenkilometer zu schnell gefahren und gilt als Raser. Er wurde angezeigt. Nach der schweren Explosion in einem Haus in der griechischen Hauptstadt Athen sind insgesamt 6 Tote aus den Trümmern geborgen worden. Das sind all die Menschen, die vermisst worden waren. Offiziell identifiziert werden konnten die Leichen noch nicht. Es werde aber vermutet, dass es sich um ein älteres Ehepaar handelt, das im zweiten Stock gewohnt habe. Bei den 4 weiteren Opfern handelt es sich vermutlich um US-amerikanische Staatsbürger, die in einer Ferienwohnung im ersten Stock waren. Mehrere 10'000 Menschen haben sich im Stadtzentrum von Paris für eine grosse Messe mit Papst Leo XIV. Versammelt. Schon Stunden vor Beginn des Gottesdienstes auf der Place de la Concorde bildeten sich lange Schlangen. Nach offiziellen Angaben haben sich etwa 600'000 Menschen angemeldet. Papst Leo hält sich seit gestern zu einem Besuch in Frankreich auf. Die Messe heute Nachmittag ist um 15 Uhr. Saudi-Arabien hat einen neuen Angriff der jemenitischen Houthi-Miliz auf die Hauptstadt Riad abgewehrt. Laut der Armee seien 2 Drohnen von der Luftabwehr abgefangen und zerstört worden. Die vom Iran unterstützten Houthi-Rebellen beschießen immer wieder Ziele in Saudi-Arabien, weil das Land die Regierung Jemens im Krieg gegen die Houthi unterstützt.
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2: Es ist sonnig mit sommerlichen Temperaturen von 23 bis 27 Grad. Die 0 Grad Grenze liegt bei 4100 Meter.
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2: In der Region stockt es auf dem Zürcher Nordring zwischen Urdorf Nord und dem Brütiseller Kreuz. Die brauchen dort 10 Minuten länger auf mehreren Abschnitten.
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3: Mode soll schön aussehen, aber auch unseren Körper ein bisschen formen. Ein paar Tipps und Tricks gibt es jetzt gerade. Weiter geht's im Style. Am Mikrofon ist Tamara Cantieni.

0: Nicht jeder Typ kann alles anlegen, aber für jeden Typ gibt es Lösungen. Wie man sich mit Accessoires insgesamt ein bisschen in Form drapiert, verratet uns unsere Stylistin Melanie Cantaluppi.
1: Für all die, die in der Körpermitte, sprich beim Bauch, so ein bisschen, sage ich, viel los haben, dort kann man im Grunde genommen mit langen Ketten, aber auch Tüchern perfekt den Ausgleich schaffen. Denn sie lenken den Blick vom Bauch ab und strecken die Optik vom ganzen Oberkörper. Und durch das gibt es eigentlich einen Ausgleich für unser Auge und wir wirken, ja, verschlenkt eigentlich in der Körpermitte. Auch wer so ein bisschen in der unteren Mitte ein bisschen viel los hat, ja, dort gibt es die Möglichkeit, das mit kleinen Taschen auszugleichen. Gerade wenn man zum Beispiel Taschen quer über die Körpermitte trägt und dann wirklich so ein bisschen auf der Seite auch trägt, dann lenkt das auch wieder eher ab von der Körpermitte, weil es bricht genau so ein bisschen den Punkt, wo wir vielleicht der Meinung sind, dort hat es ein oder zwei Kilo zu viel. Und ja, hilft natürlich durch das, um eben auch optisch wieder so ein bisschen einen Ausgleich anzubringen. Aber auch bei Gesichtern zum Beispiel kann man sehr gut mit Ohrenringen etc. arbeiten. Gerade wenn man zum Beispiel eher ein rundes Gesicht hat, wirken grosse Ohrenringe wie ein Blickfang, die so ein bisschen das Runde brechen und auch ablenken. Da gilt, je auffälliger natürlich, desto besser, weil gerade eben, wenn das Gesicht schon eher rund ist, ist es wichtig, zum Beispiel auch einen Schal nicht zu eng um den Hals zu wickeln, weil durch das wirkt natürlich das Gesicht dann noch drungener und bricht eigentlich so ein bisschen die Längsoptik

0: vom Ganzen. Umgekehrter Fall natürlich auch, wer sehr ein langes Gesicht hat, kann gerade mit Schal etc. oder mit kurz gehaltenen Ketten eigentlich das längliche Gesicht wieder verkürzen und schafft da auch wieder einen perfekten Ausgleich.
1: Jetzt lohnt es sich doch noch, dass man mal in Geometrie aufgepasst hat. Das waren Tipps von der Stylistin Melanie Cantalupi.
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1: Wir sind die beiden Innenarchitektinnen von Alago Interiors, Dona Jung und Karin Grossenbacher, und haben gesagt, heute reden wir mal über Türen und wie man sich verstecken kann. Da frage ich mich, Karin, wann muss man eine Tür verstecken?
2: Ganz einfach, wenn sie einem nicht gefällt oder nicht schön ist oder der Raum optisch eigentlich kaputt macht. Also sagen wir, wir haben eine schöne, wunderschöne Wand, da haben wir vielleicht auch eine tolle Tapete oder so drauf, und dann kommt die Tür zumindest rein und die unterbricht ja unsere schöne Wand. Und da gibt es natürlich Möglichkeiten, dass man eigentlich nachher Tapete über die Türen weiterzieht und so sie optisch versteckt. Haben wir jetzt gerade gehabt bei einem Bad und es geht so gut aus, weil man sieht gar nicht mehr, dass wir eine Tür haben.
1: Macht man das auch, wenn die Tür verschoben ist nach innen, oder wirkt das nur, wenn es bündig ist quasi?
2: Also natürlich wirkt es am besten, wenn es bündig ist, weil dann sieht man gar nichts, außer den kleinen Spalt natürlich, der die Tür auf und zu geht. Aber nur schon das, auch wenn sie zurückversetzt ist, dass sie gleich aussieht, hilft am Auge, das alles ein bisschen ruhiger anzuschauen.
1: Was haben wir auch für Möglichkeiten hier noch zum Türen verstecken?
3: Indem dass man zum Beispiel so grosse Paneele drüber schiebt, die dann vorstehen, oben mit einer Schiene, wo dann die Paneele hin und her geschoben werden. Da kann ein Bild drauf sein, das kann verspiegelt werden. Und so deckt man das dann eigentlich auch ab, Türen, die dann eben innen versetzt sind, die dann schwieriger sind, zum Beispiel auch ganz rauszureissen und flächenbündig zu machen.
1: Welche Türen siehst du gern, Karin?
2: Schöne Türen. Es gibt ja wunderschön gestaltete Türen. Also, ich denke zum Beispiel an eine alte Villa, die wunderschöne Türen hat, die vielleicht noch eine Verzierung aus Holz drauf ist und schöne Griffe hat und alles. So etwas muss man nicht verstecken, weil das ist ein It-Piece, das man anschauen will. Aber wenn man so eine hässliche, weisse Zimmertür hat, die einfach nichts ist, dann muss man die ein bisschen angehen.
1: Es gibt ja so Liebhaber, die antike Türen kaufen und dann daheim ganz etwas anderes daraus machen.
3: Ja, also da werden sie als Kopfhinterteile für ein Bett verwendet oder als Portal ins Badzimmer, wo man dann rein kann schreiten. Ja, das war ein grosser Trend gewesen, eine Zeit lang.
1: Mhm. Also eher so ein bisschen Entweder-Oder. Entweder ist die Türe irgendetwas, oder wir schauen, dass sie möglichst unauffällig verschwindet im Raum. Also mit so guten Innenarchitekten, mit diesen beiden von Alago Interiors, ist das auch im Handumdrehen gelöst.
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2: Ich bin Tina Colatrella. Künstliche Intelligenz ist auch im Bundeshaus angekommen. Die Mitglieder von National- und Ständerat können in der laufenden Session den eigenen KI-Assistenten Pia nutzen. Marc Bühlmann, Politologe der Uni Bern, sieht darin auch Risiken. Weil sich Vorstöße mit KI schneller schreiben lassen, könne ihre Zahl weiter steigen, sagt er zum Newsportal now.ch. Schon in den letzten 15 Jahren haben die Vorstöße um 70% zugenommen. Bühlmann warnt zudem davor, KI-Texte ungeprüft zu übernehmen, so könnten Fehler ins Parlament gelangen. Ein Motorradfahrer ist gestern Abend mit 122 Stundenkilometern durchs Westschweizer Döllemont gerast. Auf der Strecke wären eigentlich nur 50 erlaubt gewesen. Laut der Kantonspolizei Jura war der Mann somit mehr als 50 Stundenkilometer zu schnell gefahren und gilt als Raser. Er wurde angezeigt. Nach der schweren Explosion in einem Haus in der griechischen Hauptstadt Athen sind insgesamt 6 Tote aus den Trümmern geborgen worden. Das sind all die Menschen, die vermisst worden waren. Offiziell identifiziert werden konnten die Leichen noch nicht. Es werde aber vermutet, dass es sich um ein älteres Ehepaar handelt, das im zweiten Stock gewohnt habe. Bei den 4 weiteren Opfern handelt es sich vermutlich um US-amerikanische Staatsbürger, die in einer Ferienwohnung im ersten Stock waren. Mehrere 10'000 Menschen haben sich im Stadtzentrum von Paris für eine große Messe mit Papst Leo dem 14. versammelt. Schon Stunden vor Beginn des Gottesdienstes auf der Place de la Concorde bildeten sich lange Schlangen. Nach offiziellen Angaben haben sich etwa 600'000 Menschen angemeldet. Papst Leo hält sich seit gestern zu einem Besuch in Frankreich auf. Die Messe beginnt in diesen Minuten.
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2: Es ist sonnig mit sommerlichen Temperaturen von 23 bis 27 Grad. Die 0 Grad Grenze liegt bei 4100 Meter.
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2: Vor dem Gotthard Richtung Süden haben wir noch 2 km Stau. Ich brauche die 20 Minuten länger. In der Gegenrichtung hat es noch 3 km bei einer Wartezeit von einer halben Stunde. Dann stockt es in der Region Zürich auf dem Nordring zwischen Urdorf Nord und dem Brütiseller Kreuz. Dort brauchen wir noch 7 Minuten länger auf mehreren Abschnitten. Und dann stockt es auf der A1 Bern Richtung Zürich zwischen Lenzburg und Meggenwil wegen einem Unfall.
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4: Ich bin Tina Colatrella. Die Volksinitiative für eine bezahlte Elternzeit kommt offenbar zustande. Das meldet die GLP als Mitinitiantin. Sie werde nächste Woche über 136.000 Unterschriften bei der Bundeskanzlei einreichen. Die Initiative fordert eine bezahlte Elternzeit für Mütter und Väter nach der Geburt des Kindes von je 18 Wochen, finanziert aus der Erwerbsersatzordnung. Das Wallis möchte 2031 das eidgenössische Schwing- und Alplerfest ausrichten. Für die Kandidatur hat das OK heute die geplanten Eckpunkte vorgestellt. Als Austragungsort ist der Flugplatz in Raron vorgesehen. Die Arena, der Festbereich, die Schwingerallee sowie die Campingplätze wären kompakt beieinander und mit kurzen Wegen verbunden. Die Region sei zudem mit dem ÖV gut erreichbar und zweisprachig. Die Austragung des ESAF 2031 wird kommenden März vergeben. Neben dem Wallis hat sich auch der Kanton Neuenburg beworben. In der Region Basel haben zwei Autofahrer gestern Abend zu tief ins Glas geguckt und Unfälle verursacht. Ein 44-Jähriger ist mit 1,8 Promille Alkohol im Blut bei der Ausfahrt Bratzeln in die Mittelinsel gerast. Ein 26-Jähriger krachte bei der Ausfahrt Sissach frontal in das Heck des vorausfahrenden Fahrzeugs. Laut der Polizei Basel-Landschaft hatte er 1,24 Promille Intus und war auf Drogen. Patient Zero, die neue Single von Taylor Swift, hat auf der Streaming-Plattform Spotify einen Rekord gebrochen. Patient Zero wurde gestern am meisten gestreamt. Das heißt, der Song ist im bisherigen Jahr der meist gestreamte Song an einem einzigen Tag und Taylor Swift die meist genannte Künstlerin an einem einzigen Tag, wie Spotify mitteilt. Swift singt in Patient Zero über eine toxische Beziehung. In der Formel 1 gewinnt George Russell im Mercedes den grossen Preis von Aserbaidschan. Der Brite gewinnt auf dem Stadtkurs in Baku vor den beiden Red Bull-Piloten Max Verstappen und Isaac Hadjar. WM-Leader Kimi Antonelli fuhr als Fünfter über die Ziellinie.
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4: Es ist sonnig mit sommerlichen Temperaturen von 23 bis 27 Grad. Die 0 Grad Grenze liegt bei 4100 Meter.
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4: Auf der A2 Chiasso Richtung Gotthard zwischen Mendrisio und dem Grandschat-Tunnel brauchen wir etwa 40 Minuten länger wegen einem Pannenfahrzeug. Und auf der A2 Chiasso Richtung Gotthard zwischen Quinto und der Dosierstelle Airolo gibt es noch 4 Kilometer Stau, die brauchen wir etwa 40 Minuten länger.
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4: Ich bin Tina Golatrella. Guten Abend. Die Volksinitiative für eine bezahlte Elternzeit kommt offenbar zustande. Das meldet die GLP als Mitinitiantin. Sie werde nächste Woche über 136.000 Unterschriften bei der Bundeskanzlei einreichen. Die Initiative fordert eine bezahlte Elternzeit für Mütter und Väter nach der Geburt des Kindes von je 18 Wochen, finanziert aus der Erwerbsersatzordnung. Das Wallis möchte 2031 das eidgenössische Schwing- und Alplerfest ausrichten. Für die Kandidatur hat das OK heute die geplanten Eckpunkte vorgestellt. Als Austragungsort ist der Flugplatz in Raron vorgesehen. Die Arena, der Festbereich, die Schwingerallee sowie die Campingplätze werden kompakt beieinander und mit kurzen Wegen verbunden. Die Region sei zudem mit dem ÖV gut erreichbar und zweisprachig. Die Austragung des ESAF 2031 wird kommenden März vergeben. Neben dem Wallis hat sich auch der Kanton Neuenburg beworben. In der Region Basel haben zwei Autofahrer gestern Abend zu tief ins Glas geguckt und Unfälle verursacht. Ein 44-Jähriger ist mit 1,8 Promille Alkohol im Blut bei der Ausfahrt Bratzeln in die Mittelinsel gerast. Ein 26-Jähriger krachte bei der Ausfahrt Sissach frontal in das Heck des vorausfahrenden Fahrzeugs. Laut der Polizei Basel-Landschaft hatte er 1,24 Promille Intus und war auf Drogen. Patient Zero, die neue Single von Taylor Swift, hat auf der Streaming-Plattform Spotify einen Rekord gebrochen. Patient Zero wurde gestern am meisten gestreamt. Das heißt, der Song ist im bisherigen Jahr der meist gestreamte Song an einem einzigen Tag und Taylor Swift die meistgenannte Künstlerin an einem einzigen Tag, wie Spotify mitteilt. Swift singt in Patient Zero über eine toxische Beziehung. In der Formel 1 gewinnt George Russell im Mercedes den großen Preis von Aserbaidschan. Der Brite gewinnt auf dem Stadtkurs in Baku vor den beiden Red Bull-Piloten Max Verstappen und Isaac Hadjar. WM-Leader Kimi Antonelli fuhr als Fünfter über die Ziellinie.
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4: Es ist sonnig und schön mit sommerlichen Temperaturen von 23 bis 27 Grad. Und morgen geht es genau gleich und sogar noch ein bisschen heißer weiter. Am Morgen kann es im Flachland noch ein paar Nebelfelder geben.
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4: Auf dem Zürcher Nordring in Richtung St. Gallen stockt zwischen dem Limmataler Kreuz und dem Gubristunnel. Die brauchen etwa 7 Minuten länger. Das gleiche Szenario zeigt sich in der Gegenrichtung. Dann stockt es auch auf dem Zürcher Westring in Richtung Basel zwischen dem Honneretunnel und dem Limmataler Kreuz und bei der Verzweigung Zürich Südrichtung Wiedike und Braunau. Die brauchen ebenfalls 7 Minuten länger. Dann staut es noch vor dem Gotthardtunnel Richtung Norden auf einer Länge von 4 km bei einer Wartezeit von 40 Minuten.
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1: Ich bin Tina Golatrella. Guten Abend. Tausende haben in Bern an einer Demonstration der Asyl- und Migrationsbewegung teilgenommen. Die Demonstrierenden forderten Grundrechte für alle Menschen, unabhängig von ihrem Aufenthaltsstatus oder ihrer Herkunft. Zudem verlangten sie uneingeschränkte Bewegungsfreiheit sowie politisch und gesellschaftlich mitzubestimmen. Zur Demonstration aufgerufen hatte die Organisation Solidarité sans frontières. Der Umzug führte durch die Innenstadt auf den Bundesplatz. Deutschland will die Olympischen Sommerspiele und Paralympics 2036, 40 und 2044 austragen, und zwar in München. Der Deutsche Olympische Sportbund hat sich für die bayerische Hauptstadt als Bewerberin entschieden. München setzte sich gegen die Region Köln-Rhein-Ruhr durch. Über den Austragungsort für 2036 will das Internationale Olympische Komitee im Sommer 29 entscheiden. Auch Budapest und Istanbul wollen die Spiele nach Europa holen. 700.000 Besuchende haben im Stadtzentrum von Paris die Messe von Papst Leo XIV. Besucht. Das Oberhaupt der katholischen Kirche wurde auf seiner Fahrt mit dem Papamobil über die Champs-Élysées von einer riesigen Menschenmenge bejubelt. Die Messe fand dann auf der Place de la Concorde statt, einem der grössten Plätze von Paris. Schon Stunden zuvor war dort kein Durchkommen mehr. Präsident Emmanuel Macron blieb der Messe fern. Begründet wurde dies mit der strikten Trennung in Frankreich von Kirche und Staat. Starker Regen und Überschwemmungen haben die thailändische Hauptstadt Bangkok lahmgelegt. Alle 50 Bezirke des Großraums seien zum Katastrophengebiet erklärt worden, berichten thailändische Medien. Innerhalb von 2 Tagen seien rund 30 cm Regen gefallen. Der Verkehr sei in vielen Teilen der Stadt zum Erliegen gekommen. Schulen und Tempel werden als Notunterkünfte genutzt. Bis und mit morgen soll es weiter regnen. In der Formel 1 gewinnt George Russell im Mercedes den grossen Preis von Aserbaidschan. Der Brite gewinnt auf dem Stadtkurs in Baku vor den beiden Red Bull-Piloten Max Verstappen und Isaac Hadjar. WM-Leader Kimi Antonelli fuhr als 5. über die Ziellinie.
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1: Es ist sonnig und schön mit sommerlichen Temperaturen von 23 bis 27 Grad. Und morgen geht es genau gleich und sogar noch ein bisschen heißer weiter. Am Morgen kann es im Flachland noch ein paar Nebelfelder geben.
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1: Es stockt auf dem Zürcher Nord- und Westring. Ihr braucht auf mehreren Abschnitten 7 bis 9 Minuten länger. Dann staut es noch vor dem Gotthardtunnel Richtung Norden auf einer Länge von 2 Kilometern bei einer Wartezeit von 20 Minuten.
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4: Ich bin Tina Golatrella. Guten Abend. Auf dem Europaplatz in der Stadt Zürich haben am Nachmittag rund 100 Personen gegen das geplante Kopftuchverbot an Zürcher Schulen und Kindergärten demonstriert. Die Demonstrierenden wollten ein Zeichen setzen für die Selbstbestimmung von Frauen und gegen staatliche Kleidungsvorschriften, hieß es seitens der Organisatorinnen. Das Kopftuchverbot stammt von der SVP. Das Zürcher Kantonsparlament hatte Ende August den entsprechenden Vorstoß knapp überwiesen. Die 13. AHV-Rente soll nicht über die Erhöhung der Mehrwertsteuer finanziert werden. Das hat der Verband des Personals öffentlicher Dienste, VPOD, an seiner heutigen Delegiertenversammlung beschlossen. Die Gewerkschaft empfiehlt, am 29. November eine Erhöhung der Mehrwertsteuer abzulehnen. Die Steuer sei unsozial, wird der Entscheid begründet. Denn pro Franken, der ausgegeben werde, bezahlten alle gleich viel Mehrwertsteuer. In Bezug zum Einkommen belasse die Steuerhaushalte mit wenig Geld aber stärker. Deutschland will die Olympischen Sommerspiele und Paralympics 2036, 40 und 2044 austragen, und zwar in München. Der Deutsche Olympische Sportbund hat sich für die bayerische Hauptstadt als Bewerberin entschieden. München setzte sich gegen die Region Köln-Rhein-Ruhr durch. Über den Austragungsort für 2036 will das Internationale Olympische Komitee im Sommer 29 entscheiden. Auch Budapest und Istanbul wollen die Spiele nach Europa holen. Das Kolosseum in Rom ist für Besuchende wieder offen. Das größte antike Amphitheater der Welt war für 3 Tage geschlossen worden, nachdem ein 22-jähriger Arbeiter 10 Meter in die Tiefe stürzte und starb. Der Arbeiter war mit der Installation einer neuen Beleuchtungsanlage beschäftigt. Wie es zum Sturz kam, ist noch unklar. Es wird nun untersucht, ob alle Sicherheitsvorkehrungen eingehalten wurden. Israel soll kurz vor dem Hamas-Angriff vom 7. Oktober 2023 von Ägypten gewarnt worden sein. Das berichtet das US-Magazin The Atlantic. Demnach reiste Ägyptens damaliger Geheimdienstchef knapp 2 Wochen vor dem Angriff nach Israel. Er habe gewarnt, die Hamas scheine einen großen Angriff vorzubereiten. Israels Regierung hatte bereits damals bestritten, eine solche Warnung erhalten zu haben.
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4: Es ist sonnig und schön mit sommerlichen Temperaturen von 23 bis 27 Grad. Und morgen geht es genau gleich und sogar noch ein bisschen heißer weiter. Am Morgen kann es im Flachland noch ein paar Nebelfelder geben.
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4: Auf der A4 Winterthur Richtung Schaffhausen stockt zwischen Winterthur Nord und Hengard wegen einem Pannenfahrzeug. Eine Spur ist blockiert, das ist mit einem grossen Zeitverlust zu rechnen. Und auf dem Zürcher Westring stockt zwischen Urdorf Nord und dem Limmataler Kreuz. Dort brauchen wir etwa 13 Minuten länger.
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1: Ich bin Tina Golatrella. Guten Abend. Ein selbstfahrendes Auto hat bei einer Testfahrt in Dänikon ein Hindernis falsch eingeschätzt. Das Fahrzeug des Pilotprojekts IAMO hielt die Bodenplatte eines Tempo-30-Schildes für überfahrbar. Wie IAMO Swiss mitteilt, wurden dabei zwei Reifen und die Bodenplatte leicht beschädigt. Bis an dieser Stelle das Fehlverhalten angepasst ist, übernehmen auf diesem Streckenabschnitt vorerst Sicherheitsfahrer das Steuer. Auf dem Europaplatz in der Stadt Zürich haben am Nachmittag rund 100 Personen gegen das geplante Kopftuchverbot an Zürcher Schulen und Kindergärten demonstriert. Die Demonstrierenden wollten ein Zeichen setzen für die Selbstbestimmung von Frauen und gegen staatliche Kleidungsvorschriften, hieß es seitens der Organisatorinnen. Das Kopftuchverbot stammt von der SVP. Das Zürcher Kantonsparlament hatte Ende August den entsprechenden Vorstoß knapp überwiesen. Die 13. AHV-Rente soll nicht über die Erhöhung der Mehrwertsteuer finanziert werden. Das hat der Verband des Personals öffentlicher Dienste VPOD an seiner heutigen Delegiertenversammlung beschlossen. Die Gewerkschaft empfiehlt, am 29. November eine Erhöhung der Mehrwertsteuer abzulehnen. Die Steuer sei unsozial, wird der Entscheid begründet. Das Kolosseum in Rom ist für Besuchende wieder offen. Das größte antike Amphitheater der Welt war für 3 Tage geschlossen worden, nachdem ein 22-jähriger Arbeiter 10 Meter in die Tiefe stürzte und starb. Der Arbeiter war mit der Installation einer neuen Beleuchtungsanlage beschäftigt. Wie es zum Sturz kam, ist noch unklar. Es wird nun untersucht, ob alle Sicherheitsvorkehrungen eingehalten wurden. Israel soll kurz vor dem Hamas-Angriff vom 7. Oktober 2023 von Ägypten gewarnt worden sein. Das berichtet das US-Magazin The Atlantic. Demnach reiste Ägyptens damaliger Geheimdienstchef knapp 2 Wochen vor dem Angriff nach Israel. Er habe gewarnt, die Hamas scheine einen großen Angriff vorzubereiten. Israels Regierung hatte bereits damals bestritten, eine solche Warnung erhalten zu haben.
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1: Es gibt eine klare Nacht mit kühlen 9 Grad. Morgen wird es dann wieder sonnig und sommerlich warm mit bis zu 27 Grad. Am Morgen gibt es noch ein paar Hochnebelfelder.
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1: Es gibt zurzeit keine Meldungen in der Region. Wir wünschen euch eine gute und eine sichere Fahrt.
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Das ist der Doppelpunkt. Heute ein Gespräch mit Sonja Huwiler. Sie ist 10 Jahre Chefin in der Olé Olé Bar an der Langstrasse. Und über die renommierte und bekannte Bar gibt es jetzt auch ein Buch. Mit ihr unterhalten sich im Verlauf von dieser Stunde der Roger Schawinski.

0: Heute reden wir über die Langstrasse und über die legendäre Olé-Olé-Bahn. Und wer könnte das besser machen als die, die seit 10 Jahren dort Wirtin ist, zusammen mit ihrer Kollegin Sonja Huwile. Danke vielmals, dass du gekommen bist. Sonja, wer bist du?
1: Salut Roger, danke für die Einladung. Wer bin ich? Die Frage könnte man, glaube ich, täglich anders und neu beantworten. Jetzt, gerade aktuell, Sonja Huwile, die vor dir sitzt, ist ein Angsthase, der aber gleich zu neugierig war, um in deine Sendung zu kommen.
0: Okay, also, du bist neugierig, du bist jetzt 38 und seit 20 Jahren stehst du hinter dem Tresen an der Langstrasse.
1: Ja.
0: Okay.
1: An der Langstrasse und Seitenstrasse.
0: Genau, also einfach im Langstrassenquartier.
1: Genau.
0: Ist das wirklich dein Beruf ein Wunsch gewesen seit jungen Jahren?
1: Ich habe schon früh eine Faszination für die Nacht gehabt, für das Barleben. Die Leute gehen gerne aus, oder? Ich meine, viele arbeiten von Montag bis Freitag, von 8 bis 5 und leben auch dafür, um am Abend dann können ausgehen. Und eigentlich auf dieser schönen Ausgangswelt und Freizeitwelt leben und arbeiten.
0: Mhm.
1: Aber mich gereizt, ja.
0: Aus was für einem Milieu kommst du?
1: Ich komme aus einem wohlbehüteten Elternhaus, auf dem Land aufgewachsen.
0: Wo auf dem Land?
1: Mühleberg, das ist im Säuliamt in einem kleinen Weiler.
0: Und wie bist denn du das erste Mal an die Langstrasse gekommen? Wie war das damals mal für dich? Mit 18 Jahren?
1: Das war, ich war irgendwie noch unterwegs und wollte ein Bierchen trinken, hatte aber kein Geld gehabt. Und habe gewusst, ich kenne den einen, der dort in diesem Club arbeitet. Und ich könnte ihn fragen, ob ich ein Bier habe und dann morgen zahlen gehe. Und der hat dann gefunden, ja, das ist okay, aber dann könnte ich auch arbeiten.
0: Aha. Und dann ist es so angefangen?
1: So bin ich reingerutscht.
0: Okay, ja. Und dann hat dich das von Anfang an fasziniert, was du dort erlebt hast.
1: Ja.
0: Was genau hat dich dort fasziniert?
1: Das Gastgebertum. Die Leute eben kommen in der Freizeit, freuen sich so auf den Abend, auf die Nacht, auf den Ausgang und die Freude der Menschen sieht. Ja.
0: Mhm. Und dann bist du von einer Bar zur anderen als Barmann. Man weiss, eine Bar lebt ja in erster Linie von der Dame, von der attraktiven Dame, die dahinter steht, oder?
1: Auch. Es lebt
0: ja,
1: aus
0: ohne die geht es nicht.
1: Ganz viele Punkte. Es ist für viele Leute eine Stube, ein Zuhause, es sind Gäste, die es ausmachen, es ist das Team, das es ausmacht. Da spielen ganz viele Faktoren eine Rolle.
0: Eben, aber attraktive Barmaid...
1: Ist
0: nie schlecht, oder? Das bist du gewesen. Hast du auch immer dich entsprechend müssen anziehen müssen?
1: Nein, das darf... Also du siehst auch jetzt...
0: Jetzt. Also wir sind nicht in der Bar, wir sind auch nicht am späten Abend, wir sind am Morgen um 2.
1: Nein, also angezogen, ich habe nie noch etwas geschafft mit Dresscode.
0: Ja, aber eben, du hast gewusst, dass du dein Äußeren musst schon auch mit einbringen, wenn du da Schnaps verkaufen willst.
1: Das hat Freude gemacht, das war im Fall nicht gewesen, man muss. Es
0: Nein.
1: ist mehr so, es ist Freude gewesen, oh, komm, heute machen wir, heute haben wir Lust zum viel Tequila verkaufen, heute ein bisschen mexikanisch, oder? Also, es ist eine Freude, es ist eine Show, die du lieferst, den Gästen, und nicht, oh, jetzt muss ich noch einen Ausschnitt anziehen. Also das ist es nicht.
0: Aber machst du es dann trotzdem?
1: Wenn man Freude hat, wenn man sich danach fühlt,
0: ist
1: tagesabhängig.
0: Also gut, aber jetzt tu noch mal deine Karriere. Neben von der, die ohne Geld reingeht und sich ein Bier geschnorrt hat, zu dem, dass du da dann Wirtin geworden bist in dieser legendären Olé-Olé-Bar.
1: Das sind eben 20 Jahre.
0: Ja. Also wie war der Weg?
1: Angefangen mit dem geschnorrten Bier, beziehungsweise geschnorrt. Ich habe es mir dann erarbeitet. Ich bin hinter der Tresen gestanden. Und es hat mir wirklich gefallen und ich bin dort geblieben und ich bin jeweils am Wochenende zuerst einfach arbeiten am Tresen. Neben den Tagesjobs, die man unter der Woche gemacht hat.
0: Was hast du für Tagesjobs denn gehabt?
1: Ich habe bei einem Coiffeur geschafft und bei einem Schreiner. Das sind 9-to-5-Jobs.
0: Und dann am Abend hast du dich ein bisschen aufbrezelt und bist an die Langstrasse.
1: Mal heim, duschen, gegessen, rausgebrezelt und dann... Ab in die Nacht,
0: gut, also, und dann bist du von einer Bar zur anderen als Angestellte gegangen?
1: Eben, das ist, von was lebt eine Bar? Das ist ja schon ein Team. Und ich bin dort ja gelandet, weil ich jemanden kennt habe, der mir auch das Bier und den Job gegeben hat. Und dann gehst du wieder mit den Leuten mit und du lernst dann auch wieder andere aus anderen Bars kennen und findest, oh ja, da wäre es auch noch lässig oder da lernst du noch etwas anderes.
0: Also man kennt sich dort an der Langstrasse?
1: Man kennt sich und, ja.
0: Also du bist da bei der Mata Hari zum Beispiel, am Nordende von der Langstrasse.
1: Genau.
0: Wo bist du sonst noch gewesen?
1: Bin in der Platz da Bar oben gsi, wo später das Blasa geworden ist, vor es dort noch der Club dazu gehört. Dort bin ich eigentlich am längsten gsi. Und dann in der Bonneville Bar bin ich auch gsi.
0: Aber Olé Olé ist irgendwie doch etwas Spezielles gsi von Anfang an, oder?
1: Ja. Also das ist Liebe auf den ersten Blick.
0: Ja.
1: Mit dem Lokal, mit der Geschichte, mit
0: also eine Geschichte, wo man etwas sagen, dort hat es ja wirklich eine lange Geschichte. Und dort war ja Frau da gewesen, Rita Guyer und ihre Geschwister werden 46 Jahre.
1: Das ist krass, oder? Dann muss ich noch ein bisschen.
0: Ja, okay, 46 Jahre lang.
1: Ja.
0: Okay, und die hat euch dann das, wo sie dann das Gefühl hat, jetzt ist gut, dir und deiner Partnerin, der Elena Nierlich, das übergeben?
1: Wir sind die Zweiten, die auf dieser Bar sind. Ja, Dritte hat die aufgemacht, hat ihr den Namen gegeben, den Look gegeben, die Liebe gegeben. Also wir haben das dürfen übernehmen und auch die Stammgäste und die Good Vibes, die dort drin sind. Also das ist eine riesen Vorarbeit, ein Erbe, das wir da bekommen haben.
0: Eben, es ist eine Legende und darum gibt es jetzt auch das Buch. Wir müssen jetzt über das natürlich im Detail noch ein bisschen reden. Wer hat, also das Buch, ich habe noch nie so ein Buch gesehen, oder? Das hat es gerade noch nie gegeben, so ein Buch wie das. Weil es ist eigentlich gar kein Buch.
1: Es ist ein Buch und es ist über fast 10 Jahre geschrieben worden.
0: Ah, gut. Oder? Eben, und wie ist es geschrieben worden? Das wollen wir noch sagen.
1: Wir haben, als wir angefangen haben, haben wir gefunden, man muss wie einen Rapport von der Nacht machen, weil wir machen ja nicht immer Doppelschicht. Also jemand macht auf, jemand macht die Bar zu und wenn du am nächsten Tag die Bar wieder aufmachst, musst du ja wie wissen, was ist gestern noch gelaufen oder was ist liegen geblieben oder hat es einen Vorfall gegeben. Und das haben wir in Form von einem Tagebuch.
0: Ihr habt das einfach eingeschrieben von Hand und ein bisschen gezeichnet und ein bisschen Sachen gemacht, jeden Tag.
1: Jede Nacht.
0: Jede Nacht.
1: Ja.
0: Und das veröffentlicht ihr jetzt auf etwa 200 Seiten in diesem Buch?
1: Das ist Best-of. Nicht alles, es ist nicht jeden Tag. Das wäre dann schon fast eine Bibliothek,
0: die man müsste. Aber was steht dort drin, einfach damit man sich vorstellen kann, wenn man jetzt dazu hört, was steht dort alles drin?
1: Dort steht eben einerseits Fakten drin, wie es ist eine Jacke liegen geblieben von dieser Marke, dieser Grösse, aber auch wie sind die Leute unterwegs gewesen oder was ist getrunken worden oder... Oder jemand hat sich auf dem WC eingeschlossen. Oder einfach die ganze Anekdote von der Geschichte, die man als Gast sonst gar nicht dahinter sieht. Oder?
0: Und wer ist auf die Idee gekommen, dass man das als Buch veröffentlicht? Es hat dann hinten da noch Text, ein paar Texte von auch zum Teil bekannten Leuten aus Zürich, die ihre Erfahrungen einbringen da in die Olé-Bar. Aber wer ist auf die Idee gekommen, das Barbie-Buch? Ich nenne das Barbie-Buch.
1: Genau.
0: Sind ihr denn die Barbies?
1: Nein, überhaupt nicht.
0: Was? Aber wer denn sonst?
1: Nein, das war das Buch. Wir haben im Brockenhaus ein Buch gefunden von der Marke Barbie.
0: Aha.
1: Und das ist unser Tagebuch geworden. Also wie ein Mädchen-Tagebuch aussieht.
0: Ja.
1: Oder? Und dort steht Barbie drauf. Und darum sind das Barbie-Bücher. Aber wir sind überhaupt keine Barbie.
0: Wir sind keine Barbie. Aber wer hat denn die Idee gehabt? Es ist rausgekommen übrigens natürlich beim Patrick Frey.
1: Genau.
0: Edition Patrick Frey. Er gibt ja so spezielle Bücher raus.
1: Ja.
0: Und der Thomas Hämmerli, auch einschlägig bekannt für spezielle Projekte und so. Aber wer hat die Idee gehabt, das Gefühl gehabt, das muss jetzt die Öffentlichkeit wissen?
1: Und ich habe das schon vor einem Moment, haben wir immer wieder darüber geredet, weil wir lesen ja die Bücher täglich auch. Und es ist so lustig. Und wir müssen selber lachen und wir blättern damals wieder zurück. Und an gewissen Abenden sind wir natürlich dabei gewesen und haben noch Bilder im Kopf dazu. Und andere lesen wir darüber und haben wie gefunden, hey, das muss man eigentlich teilen können.
0: Okay, also, das ist etwas, das jetzt dann rauskommt. Am 25. April ist es auf dem März. Wir müssen über die Langstrasse reden natürlich und über die Olé-Bar. Und machen das nach dem nächsten Musiktitel. Was hören wir als nächstes?
1: Als nächsten Titel sehe ich da «Let the Good Times Roll» vom AC Cooper und Calabrese.

0: Bei mir ist Sonja Huwil, sie ist Chefin von der Olé Olé Bar. Zusammen mit der Kollegin gibt es eigentlich viele Frauen, die so Jobs haben, wie du jetzt hast. Also eben nicht nur dort als Barmaid, sondern als Chefin von so einer, würde ich doch sagen, renommierten Bar an der Langstrasse.
1: Gibt es viel. Also vielleicht sind wir noch ein bisschen in der Unterzahl, aber es spricht eigentlich nichts dagegen.
0: Ja, mal, es könnte ja auch Sachen passieren, wo vielleicht eine Frau dann etwas gefährdeter ist an der Langstrasse, oder nicht?
1: Ich finde eher im Fall, dass als Frau deeskalierend wirkst und vielleicht nicht aufs Gepöbel eingehen musst oder das Ziel bist. Nein, ich fühle mich. Ich habe mich immer sicher und wohl gefühlt.
0: Hast du nie eine Situation gehabt, wo du wirklich Angst hast und ich?
1: Nein, ehrlich? Wirklich Angst nicht. Ich tue amigs, wenn ich vorausschaue und ich sehe, ui, da vorne hat es also, hat's ein bisschen geballte Ladung, Energie, dann tue ich vielleicht die Strassenseite wechseln. Ja. Aber ja, das wäre.
0: Aber in der Bar selber?
1: In der Bar selber, nein. Da haben wir im Fall wirklich extrem krass, dass so gut Vibes ist. Ich glaube wirklich, dass Dritta und der Walti, dass unsere Vorgänger dort, die gute Energie gebracht.
0: Ja, aber das ist vor 10 Jahren. Also meinst du, sie ist immer noch dort?
1: Ja,
0: ehrlich.
1: Ja.
0: Aber hat es da einen Rauschmeisser oder eventuell mal...
1: Unterdessen haben wir einen Türsteher jede Nacht an der Tür, der einfach auch schaut. Es ist ab der 12 Uhr so, dass man kein Getränk mehr rausnehmen darf. Und wenn die Leute gehen rauchen, dann muss wirklich einfach auch jemand dort stehen, um das regeln und den Leuten sagen, weil selber vergisst man es ja. Und man hat das Bier in der Hand, will eins rauchen. Und dann sagt er, nein, Moment, Getränk reinlassen. Und zum Einsatz für Rauschmeissen kommt relativ wenig.
0: Eben, ich habe da zum Beispiel gelesen, dass ihr jemanden, der da Hausverbot hatte, ganz süfferli rausgeleitet haben und das Gefühl hatte, ihr als Frauen könnt es besser machen. Wenn das ein Mann würde geben, würde das eventuell explodieren.
1: Ja, es ist wirklich ein Konkurrenzkampf rum, oder? Wenn ich einen grossen Mann bitte, hey, komm, für heute ist im Fall gut. Kannst ja morgen wiederkommen oder je nachdem, was vorgefallen ist, auch nicht mehr. Mhm. Aber jetzt ist fertig. Ja, der könnte mir eins reinhauen und ich würde auf dem Stängel fallen.
0: Aber, hast du nie erlebt?
1: Nein, überhaupt nicht.
0: Aber gibt es Leute, die Hausverbot haben bei euch?
1: Das gibt es. Und das kann man sich dann irgendwann wieder anschauen.
0: Und je aufgrund
1: nachdem,
0: von was?
1: Was vorgefallen ist. Hey, da gibt es Verschiedenes. Wir wollen dort keine Pöblereien. Man soll nicht sein zueinander. Eben, die Leute kommen in der Freizeit, die wollen ihren Ausgang geniessen, ihren Feierabend, ihren Wohlverdienten. Und wir wollen nicht, dass dort innen gepöbelt wird. Mhm. Und
0: wie hat sich denn die Langstrasse in den letzten 10, 15 Jahren verändert? Was würdest du da sagen?
1: Fest. Es ist natürlich Europa-Läden zugekommen, wo ein neuer Stadtteil ist, wo eine Verbindung auch zum HB da steht, wo vorher, glaube ich, nicht so wahrgenommen worden ist. Wir sind immer noch gleich nahe vom HB, aber zum hinteren Pilgern ist es jetzt, glaube ich, angenehmer für viele. Ein grosses Ausgangspublikum am Wochenende, wo man von außerhalb reinkommt, an die Langstrasse feiern oder gewisse auch die Zähl rauslassen und das habe ich das Gefühl, hat sich verändert. Das ist nicht mehr
0: in welcher Richtung? Besser oder schlechter?
1: Intensiver.
0: Was heisst das also? Mehr oder weniger Drogen, wenn ich jetzt mal konkret frage?
1: Das würde ich sagen, weniger.
0: Weniger?
1: Weniger.
0: Also Junkies gibt es weniger als früher?
1: Ja, wenn man von den Junkies redet, ja, dort finde ich weniger. Es hat noch, aber die sind fast ein bisschen verdrängt worden, sage ich mal, durch das Ausgangspublikum. Es sind mehr... Das Ausgangspublikum sind Polterabend, wo sich besaufen, wo die Langstrasse auf und ab trümmeln. Mhm. Aber ich würde sagen, nein, Drogen glaube weniger.
0: Sex?
1: Ich so beobachte.
0: Prostitution?
1: Auch, würde ich sagen, auch das Gewerbe. Aber das ist jetzt noch schwierig. Das ist, was ich von außen sehe.
0: Ja, was auch du außen? Du bist drin.
1: Ja.
0: In eurem Lokal hat es Prostituierte, die dort kommen, wo man dort aufreissen kann.
1: Hat es auch schon gehabt, aber nicht Stammprostituierte. Ja. Aber man lebt natürlich miteinander.
0: Ja, und wenn das passiert, wenn eine Prostituierte kommt, wie reagieren die dann?
1: Also es hat ja kein Namensschild da, wo steht, Isabelle und Prostituierte, das siehst du auf den ersten, also ich sehe es auf den ersten Blick nicht.
0: Nicht, okay. Nein. Also die von Isering, die ist eine von denen, die etwas geschrieben hat, hinten dran hat geschrieben, Sex hatte ich nie in der Ole, kam aber vor, hat mir Elena mal erzählt, am Tresen hinten rechts an einem Bar und außer den Barkeeperinnen hat es niemand gemerkt. Verrückt, oder? Aber eben, das war nicht ich, oder? Hast du das auch schon erlebt?
1: Hey, es ist natürlich, man geht in den Ausgang, gewisse sind auch auf Partnersuche im Ausgang, es wird geflirtet und wenn frisch Verliebte dort sind, dann, ja, das kann vorkommen, aber das ist, wir haben...
0: Aber ist das ja erlaubt, also ob Therese Sex zu haben wie euch?
1: Wir haben es niemand gesehen,
0: okay. Also, aber ist es dann gefährlich, am Abend dort an die Langstrasse zu gehen? Würdest du das gewissen Leuten dahinter nicht empfehlen?
1: Nein, ich finde es nicht gefährlich. Es ist so belebt, es ist so gut ausgeleuchtet, es hat ja eine Menschendichte, wo
0: eben zum Teil enorm ist.
1: Wo ich mich sicher fühle.
0: Aha. Also, wie ist eigentlich die Polizeipräsenz?
1: Die ist auch dicht.
0: Ja, auch dicht. Mehr als früher?
1: Könnte ich jetzt nicht sagen.
0: Mhm. Aber passieren dann viele so Einsätze von der Polizei? Also bei euch zum Beispiel in der Bar?
1: Nein.
0: Nicht?
1: Nein, das ist, wenn man die Polizei ruft, dann kommt sie. Aber also einfach das so.
0: Wie oft passiert das, dass ihr sie ruft?
1: Nicht oft.
0: Okay.
1: Nein.
0: Also du fühlst dich dort eigentlich auch als Frau sicher?
1: Ja.
0: Hast du dann auch gehört eben von Zwischenfällen, die in der Nähe passiert sind, wo Frauen vielleicht eben sexuell attackiert worden sind oder vielleicht sogar vergewaltigt worden sind?
1: Hey, ja, gehört. Ich habe schon gehört, dass Männer verschlagen worden sind und dass Frauen vergewaltigt worden sind. Also ich glaube, das gibt es beides, aber das ist nicht. Nein, ich sehe nie.
0: Überhaupt nicht?
1: Nein.
0: Aber eben bei euch ist ja ganz speziell, ich habe einen Text gelesen da, es ist wahnsinnig heiß, es ist wahnsinnig feucht. Saunaartige Verhältnisse und das Bargeld kann knapp werden. Rambazamba und dann geht man zum Bankomat und da steht einer, der noch hinter der Bar und schaut dem Ganzen zu, oder?
1: Also wie meinst du, da steht einer hinter der Bar?
0: Also du.
1: Ich gehe ja gestehen, nicht. Ich renne und schaue, dass ihr alle genug zu trinken habt. Also ich habe nicht oft Zeit, um einfach dort zu stehen und ein bisschen zu schauen.

0: Schicht habe, die fängt, die will es um 11 Uhr an. Da komme ich, wie du jetzt auch heute siehst, immer ein bisschen zu früh. Ich bin eine halbe Stunde vorher dort, schaue mir mal das Geschehen an, schaue mir die Stimmung an, ob es noch alles hat, ob alles funktioniert. Weil eben, es ist ein altes Haus und alte Technik teilweise auch dahinter, ob alles funktioniert oder ob man noch etwas muss regeln muss. Und dann ab 11 Uhr schenke ich Bier ausschenken mit dem Team. Und
1: bis wann?
0: Bis um 4 Uhr.
1: Bis um 4 Uhr?
0: Wir haben um 3:30 Uhr die letzte Runde. Bis um 4 Uhr kann man noch etwas haben. Und dann ist dann...
1: Und dann, was passiert dann? Und gehen dann die Leute auch?
0: Ja, das machen wir wirklich 7 Tage in der Woche so. Ja. Sagen wir, hey, wir haben 7 Tage in der Woche auf. Für heute ist gut. Morgen um 5 Uhr geht es weiter, könnt ihr wieder kommen.
1: Du hast deine Sprüche parat. Die funktionieren immer.
0: Nicht immer, aber... Aber es sind die gleichen Sprüche, ja, weil eben, es sind die Sachen, die man 7 Tage in der Woche sagt, oder? Mm-hmm. Und was noch gut ist, am 4 in der Nacht, am Wochenende, haben die ja noch Clubs aussen offen und da kann man sagen, hey, geh noch eins weiter, weil ich bin noch nicht heim. Ich bin jetzt einfach da mal gehen, weil auch wir wollen langsam, aber sicher.
1: Gut, aber du kannst ja dann, wenn die draußen sind, kannst du noch nicht aufhören? Kannst
0: Nein,
1: du nicht
0: dann haben wir noch eine Stunde.
1: Haben wir noch eine Stunde, ja, zum Aufräumen?
0: Ja.
1: Genau. Wird dann aufgeräumt und dann nachher ist man da immer wahrscheinlich adrenalinmässig noch oben, kann man nicht gerade sofort schlafen, oder?
0: Das ist so. Also entweder heimlaufen tut extrem gut, einfach noch ein bisschen frische Luft, Füße vertrampen, auch Ruhe, die Stille, weil es ist ja wie eine Dauerbeschallung mit den Menschen, mit der Musik. Und wenn man dann noch heim spaziert und, oder noch etwas Kleines isst, weil einfach hast du ja auch Hunger nach dem Arbeiten. Und dann kannst du langsam runterfahren. Aber ja, also gerade Punkt 5 anliegen, dann schlafst du nicht.
1: Eben, dann bist du um 6, 6, 7 in die Heim. Ja, ja. Wie sieht dann der erste Tag aus?
0: Dann ist bis am Mittag geschlafen.
1: Mhm, okay.
0: Also, es ist halt wie einfach verschoben, oder? Es ist ein Schichtschaffen.
1: Aber machst du das gern?
0: Ja, sehr.
1: Aber was ist denn mit dem Privatleben, wenn du Leute um dich herum hast, die es eben nicht verschoben haben?
0: Da findet man sich schon, da kann man gut zu Mittag essen.
1: Bei mir ist Sonja Huweiler. Sie ist Chefin von der Ole Ole Bar, müssen wir weiterreden. Was hast du als nächsten Musiktitel mitgebracht?
0: Als nächsten Musiktitel habe ich Nightclubbing mit dem Iggy Pop und der Grace Jones.

0: In Zürich brennt es doch eigentlich nie, aber bei euch geht es zweimal.
1: Ja, es hat zweimal in Olé gebrannt. Es ist ein altes Haus, wie wir vorher schon gesagt haben. Es hat viel Holz drin. Das sieht man schon nur in der Bar und auch der Dachstock. Es ist ein altes Haus.
0: Mhm.
1: Und es hat zweimal im Dachstock. Ja.
0: Und haben Sie herausgefunden, was da passiert ist?
1: Bei einmal weiss ich, hat es einen Kabelbrand gehabt, einen Kühlschrank, der wahrscheinlich auch alt war.
0: Ja.
1: Ja. Kabelbrand gegeben.
0: Und beim anderen Mal?
1: Das weiß ich nicht.
0: Brandstiftung?
1: Nein, ich komme schon nicht in den Dachstock.
0: Eben, aber
1: schon
0: und dann, was ist denn passiert, wo der Feuerwehr gekommen ist? Haben alle müssen raus?
1: Nein, beim ersten Mal war ich dabei, gewesen, was brennt hat. Dann haben wir so gefunden, ist irgendjemand am Grillieren, aber ein bisschen fest und dann war es Rauch. Und dann, hey, nein, scheiße, es ist da bei uns, ja, oben rein. Ich war gerade auf der Terrasse am Arbeiten gewesen. Und dann der Feuerwehr angerufen, ins Haus hineingerannt, alle Leute rausgeklopft, oder?
0: Sind sie gegangen, schnell?
1: Ja, nein, gewisse haben Angst gar nicht aufgemacht, weil sie nicht gewusst haben, wer klopft und, ja, und uns nicht verstanden haben. Aber schlussendlich haben wir dann alle rausgebracht und dann ist dann die Feuerwehr gekommen. Und ich so schon am Terrasse am Abräumen gewesen und Tisch weg. Ich habe nicht gewusst, was passiert. Mhm. Und dann hat die Feuerwehr und die Polizei gesagt, nein, ich soll da keine Panik machen, ich soll da unten schön weiter bedienen. Und dann, ich so, ja, also, wie jetzt? Ja, nein, ich soll da wirklich können da weiter Bier verkaufen, es ist gar kein Problem, sie haben da den Lift, sie gingen da auf der Seite rauf und haben dann währenddem, dass ich eigentlich die Aussenschicht hatte, den Brand gelöscht. Ist nicht ein, noch nicht ein Riesenbrand gewesen.
0: Gut, aber dann hat es noch etwas anderes gegeben, vor kurzem, eine grosse Demo in Zürich, da so ein Saubannerzug, Reclaim the Street, oder wie das geheissen hat, Shine the Crazy Diamond, oder irgendwelche Rihanna-Sprüche sind dort umgeboten worden. Und das ist bei euch dann genau irgendwie gelandet, oder? Bei der Olé-Bar?
1: Ja, nicht nur, es ist, glaube ich, ein ganzes Quartier.
0: Aber dort ist irgendwie ein strategischer Punkt. Wie hast du das erlebt?
1: Ja, eben, es ist ein strategischer Punkt, den kennen wir natürlich allgemein von Demos, weil es den kann man abbiegen Richtung Europa-Allee, oder?
0: Ja.
1: Und es ist eine Kreuzung, die viel läuft, wo vieles zusammenläuft auch, mit der Unterführung, die uns fünf über, sonst, ja.
0: Und, wie war das für dich? Hast du Angst bekommen, dass auch bei dir Sachen zusammentätschen?
1: Ich war leider nicht vor Ort, habe dann aber mit dem Team Kontakt aufgenommen und sie haben gefunden, dass eben die Fenster zu und die Türen, dass wenn Tränengas eingesetzt wird, nicht das reinzieht, oder auch die Lüftung abstellen, das sind damals so Massnahmen, aber wir haben normal weiter offen gehabt. Für Gäste weitergeschafft.
0: Also die dort gegangen sind, sind nicht gegen die Olé-Bar.
1: Nein,
0: das sind nicht
1: nein.
0: Die, die das Gefühl haben, hast du die auch erkannt? Oder?
1: Eben, ich bin nicht vor Ort. Ja. Ich habe darum auch niemanden gesehen. Ich bin dann erst viel später wieder dazugekommen, weil es ist ja alles abgeriegelt gewesen. Und bis ich wieder zu der Olé konnte, es war grossräumig abgesperrt, ist das Ganze, der ganze Spuk schon vorbei gewesen.
0: Eben, du hast vorher erwähnt, Europa-Allee ist natürlich wichtig, Lagerstrasse war einmal ein bisschen Unort, ist jetzt ein grosses Boulevard geworden, ihr könnt dort rausstuhlen etc. Findest du die Europa-Allee etwas Positives, jetzt auch für die Langstrasse?
1: Ich finde sie etwas Spannendes.
0: Ja,
1: erzähl. Es ist, du hast vorher gefragt, wie ist es mit Drogen oder wie ist es mit Junkies? Wo wir angefangen haben, ist da kein Europa-Allee und wir hatten eher ein Problem mit Junkies und Ratten und dem Ganzen. Und jetzt kommen die Mütter mit Kindern weg und fühlen sich auch an der Langstrasse wohl, oder? Um diese Frage noch beantworten. Es hat ein gemischtes Publikum gegeben durch die Europa-Allee. Es ist wie eben offener zum HB geworden, dass man doch noch dahinter läuft und sich das mal anschaut. Es ist eine Verbindungsstrasse.
0: Also tendenziell findest du das eher etwas Positives. Etwas sicher nicht so Positives war die Corona-Zeit für euch, oder?
1: Ja, die war heavy.
0: Erzähl mal.
1: Du, die bin ich immer noch ein bisschen am Verdrängen, muss ich wirklich
0: okay,
1: sagen.
0: Okay, verdrängen ein bisschen mit unseren Hörerinnen und Hörern.
1: Nein, es ist, also Corona ist, möchte ich wirklich nicht nochmal müssen so erleben. Das ist heavy mit nicht wissen, was kommt, wie reagieren, wie mit dem Team, das einem am Herzen liegt, wie mit der Bar, die Bar runterfahren. Das sind so viele Sachen, die ich nie im Leben erwartet hätte und null darauf vorbereitet war.
0: Aber dort, wo eine Sperrstunde hatte, 22.00, haben die ja aufmachen können, aber unter gewissen Bedingungen. Was haben die dort alles für Massnahmen ergreifen müssen?
1: Aber es hat im Fall viele verschiedene Abstufungen gegeben, mit viel verschiedene Bedingungen. Ja. Es hat Bedingungen gehabt, nur sitzend konsumieren. Es hat Bedingungen gehabt mit Jalousien dazwischen. Es hat Bedingungen gehabt mit Zertifikat. Es hat Bedingungen gehabt mit Tests, wo wir dann noch ein Testcenter gemacht haben. Wir haben uns im Fall alle paar Wochen wieder an ein neues Schutzkonzept angepasst. Ich habe den Überblick verloren, wann genau welches war, weil es sind so viele gewesen.
0: Aber finanziell hat euch das einiges gekostet. Ihr habt sicher natürlich auch noch Geld bekommen vom Staat, oder?
1: Ja, finanziell ist es heavy, aber im Fall auch einfach also finanziell und Nerven. Also, hast du einfach nicht mehr gewusst, was machen und hast es richtig machen und gut machen. Und Meinungen sind auseinander, die Leute haben angefangen zu polarisieren, dagegen, dafür und das ist
0: viel diskutiert worden, eben über Impfen und
1: ja,
0: Masken und so.
1: Wahnsinnig viel. Eben, das werde ich im Fall wirklich nicht mehr zurückwünschen, die Zeit.
0: Hat sich denn die Langstrasse jetzt voll erholt jetzt von dieser Corona-Zeit? Was würdest du sagen?
1: Nein, ich glaube im Fall noch nicht. Also nicht nur die Langstrasse. Also, ich glaube noch nicht, dass es sich erholt hat komplett von der Corona-Zeit. Also einerseits haben wir zwei Jahre, wo wahrscheinlich sehr wenig Leute jetzt Gastroausbildung angepeilt haben, weil es einfach gerade nicht sehr attraktiv war. Also es fehlt immer noch massiv an Personal.
0: Das ist ein grosses Problem für dich?
1: Ein Riesenproblem.
0: Ja.
1: Auch die wir hatten, ist ein grosser Teil abgesprungen.
0: Und mit welchen Begründungen?
1: Abgesprungen?
0: Ja, warum?
1: Ja, du hast dann irgendwie während der Zeit, wo du Kurzarbeit gehabt hast, hast du können noch an anderen Orten arbeiten. Und plötzlich hast du gemerkt, ja gut, ich habe ja auch irgendeinen Tagesjob in einem Kaffee, oder wo ja dort schon möglich war, im Gegensatz zu der Nacht. Das ist ja auch noch angenehm. Oder im Büro, aha, ich gehe wieder auf meinen alten Job zurück. Es hat sich einfach das Leben halt weiterentwickelt. Andere haben Kinder bekommen. Das Leben ist weitergelaufen.
0: Okay, ja, du musst das natürlich schauen, dass du da eben noch genügend Personal hast. Findest du auch genug Schweizer? Oder ist da wirklich, das Angebot von Schweizerinnen und Schweizer sehr reduziert?
1: Also, es ist allgemein einfach extrem wenig Leute.
0: Extrem wenig Leute oder
1: nicht so viel arbeiten. Ich würde das gar nicht auf die Nationalität
0: ich habe das auch schon erlebt, in einem gewissen Kaffee, wo dann das Personal nur Englisch hat können reden.
1: Ja, das ist ein bisschen eine Frage, wie man das handhaben will. Wir sind da auch ein bisschen grosszügig geworden und haben gefunden, es müssen nicht mehr alle nur noch Schweizerdeutsch, wenn noch Englisch oder Italienisch, dann kann das im Team so laufen. Aber es ist natürlich von Vorteil, wenn man versteht, kann ich drei Stangen haben.
0: Also, wie ist es denn eigentlich so mit Kriminalität in der Oleba, zum Beispiel Taschendieb?
1: Taschendieb, die haben immer wieder so Wellen. Es ist natürlich Dezember, November, Dezember, wenn die ganzen Weihnachtsessen sind und alle gross ausgehen und noch den Batzen von der Grossmutter im Sack haben, haben die eine gute Zeit.
0: Also, die haben ja einen Text mal geschrieben zu den Taschendieben, oder?
1: Ja.
0: Liebe Taschendiebe, am besten könnt ihr unsere werten Gäste bestehlen, indem ihr euch hinter die offenen Taschen macht, die unter der Bar hängen oder stehen. Auch an den Kleiderhaken hat es in den Jackentaschen und den Taschen oft noch Brauchbares wie Bargeld, Handys und wenn ihr großes Glück habt, sogar was zum Kiffen. Die ganz Ausgefuchsten unter euch sollen sich doch gleich neben dem Bankomaten hinten links platzieren und den Nachtschwärmern sofort das frisch gezogene Bargeld wieder abnehmen im Gedränge. Dann wisst ihr gleich, mit wie viel ihr rechnen könnt. Auch geschenkte Opfer sind Frauen mit Umhängetaschen, welche sich amüsieren. Sodeli, das wär's. Aber wenn ihr euch erwischen, wird es ungeil für euch. Herzlich die Girls von der Ole Ole Bar.
1: Ja, genau. Und der Brief ist eben eigentlich, oder? Eigentlich unsere Gäste so ein bisschen, ich verstehe, dass man ausgelassen feiern will und wir wollen ihnen ja das Gefühl geben und wir schauen, es ist ein betreutes Trinken.
0: Ja, betreutes Trinken? Was heisst jetzt das?
1: Wir schauen auf unsere Gäste, es wird Alkohol konsumiert und wir kümmern uns um unsere Gäste.
0: Ja, was heisst, ihr tönt dann also hier und da sagen, so, es ist gut?
1: Ja. Und mal ein Wasser anstellen und alles. Wir haben unsere Gäste gern.
0: Ja.
1: Und wir wollen, dass sie sich wohlfühlen. Aber amigs ist man schon wahnsinnig fahrlässig mit offenen Taschen rumstehen lassen, wo ich sogar fast das Gefühl habe, da musst du nicht einmal ein Taschendieb sein. Da macht einfach die Gelegenheit Dieb, oder? Wenn du dein Portemonnaie auf dem Tresen liegen lässt und eins gehst rauchen.
0: Ja. Also. Und dann, wie ist
1: und
0: das angekommen?
1: Und dann hindere und behüte und gib's nachher diesen Menschen wieder zurück und sag, hey, bitte, nächstes Mal, tu's doch bitte
0: wieder. Ist das gut angekommen, der Brief?
1: Ja, ja. Mal.
0: Und sind viele Taschendiebe auch verwünscht worden?
1: Die sind, nein, es ist so schnell. Es ist so schwierig, im Fall sogar, wenn du jemanden siehst und du hast im Bauch, so wie die Person sich bewegt und rumschaut, dass du das Gefühl hast, mal, dass irgendetwas stimmt da nicht. Der Person nachweisen, dass sie ein Taschendieb ist. Die behalten nicht das Portemonnaie mit dem Ausweis vom anderen Menschen drin. Die behalten das Bargeld. Ja. Dem sehe ich nicht an, wem das gehört hat.
0: Aber hat es schon Banden gegeben, die reingekommen sind, ja, die du gemerkt hast?
1: Ja, also Banden. Es ist
0: zwei, nicht drei?
1: Nebeneinander. Die sind verteilt. Und du siehst fast nicht, dass die zusammengehören. Mhm. Also, okay. Du musst mega aufmerksam sein und mit der Zeit hast du ein bisschen das Auge dafür. Aber zum Nachweisen, unglaublich schwierig.
0: Ich rede mit Sonja Uwile von der Ole Ole Bar. Wir haben da Intimitäten, die wir erfahren aus der Langstrasse, und zwar aus dem heissesten Lokal von der Langstrasse. Was ist der nächste Musiktitel?
1: Der nächste Musiktitel ist «Don't Stop the Dance» von Brian Ferry.

0: Bei mir ist Sonja Huwiler, die Wirtin von der Ole Oleva. Du hast noch nichts gesagt über dein Privatleben. Hast du eins?
1: Ich habe ein Privatleben.
0: Ich frage dich.
1: Ja, habe ich.
0: Ein Mann, es ist, Kind und alles.
1: Es ist auch vermischt mit der Ole, also und der Nacht.
0: Und eben, wie geht das auf?
1: Ich habe auch einen Mann aus der Nacht.
0: Das ja, hilft. Ein Mann aus der Nacht. Kind hast du auch?
1: Ich habe kein Kind, aber er hat Kind, wo wir zu 50% zusammenleben.
0: Okay, ja. Und das geht?
1: Das geht gut.
0: Du bist ja Geschäftsfrau auch. An was verdient man eigentlich am meisten? Ich habe immer vom Bier geredet. Aber das ist wahrscheinlich nicht dort, wo in erster Linie der Profit herkommt, oder?
1: Schnaps.
0: Eben, das ist viel besser.
1: Ja.
0: Also dort, das ist Margen am besten, oder? Und wie ist jetzt der Anteil von Bier, den ihr gebt? Was kostet überhaupt das Bier jetzt bei euch?
1: Eine Stange ist bei uns 5,50.
0: Das ist aber noch
1: nett, oder?
0: Ja, ich finde ja so nett, genau. Und was kostet so ein Gin Tonic?
1: Gin Tonic, je nachdem, was für einen Gin du nimmst. Die Leute haben jetzt natürlich schon
0: diverse
1: Gin-Auswahlen, die da den Preis beeinflussen. Ja. Aber wir sind nicht übermäßig teuer.
0: Okay. Aber du bist ja sehr geschäftstüchtig, weil du verkaufst ja nicht nur Sachen zum Trinken, sondern hast auch schon fluoreszierende Socken verkauft, oder?
1: Der Merchandise, ja.
0: Taschenlampen, Handwärmer mit Olé-Olé-Logo.
1: Ja,
0: weil
1: genau.
0: Das ist fast schon wie Nike, oder so, attraktiv.
1: Ja, das ist lustig, das haben wir jetzt einen positiven Effekt aus Corona. Wir haben Zeit gehabt, um Merchandise zu machen, wo wir keinen Alkohol verkauft haben. Wir haben schöne Pullis gemacht, wir haben Socken gemacht, wir haben einen Bastelbogen gemacht.
0: Ein Bastelbogen? Was ist auf dem Bastelbogen gewesen?
1: Du kannst dir die Ole-Ole-Bar anbauen für die Heim.
0: Oh genau, ich habe früher ein Schloss Sargans gemacht.
1: Ja genau, es ist genau so aufbauen.
0: Und ist gelaufen?
1: Ja, sehr lässig.
0: Okay, ja. Und dann haben wir noch ein Beiz nebenan aufgetan, oder? Mhm. Erzähl mal.
1: Nebenan hat es den Erlenhof, das war ein Pflegeheim gewesen. Und die haben schon vor Corona zugemacht. Es hat nicht mehr viele Insassen gehabt, haben die noch verlagert. Und wir haben jetzt dort eine Zwischennutzung für ein Resto-Disco.
0: Resto-Disco, was heisst das? Das sind also Esswaren sind aus Rest-Esswaren, oder was?
1: Es ist eine Kombination von Restaurant und Disco.
0: Aha, gut. Und, also.
1: Und zwar kann man bei uns das Nachtessen kommen, wunderschön und fein. Und nachher geht es fliessend über in Disco mit DJ und Tanz.
0: Und das läuft?
1: Ja, sehr lässig.
0: Also die Tagesanzeige hat geschrieben, allein wegen der Salatsauce lohnt sich hier ein Besuch. Das finde ich jetzt ein bisschen übertrieben. Was habt ihr denn für eine spezielle Salatsauce? Also bitte.
1: Urfeine. Ja. Urfeine mit ganz vielen Kräutchen drin. Lohnt sich wirklich. Aber es lohnt sich auch nach der Salatsauce noch ein bisschen bleiben, bis dann die Disco losgeht.
0: Gut, aber wie schaffst du das auch noch? Also bist du dort, glaube nicht alleine.
1: Nein,
0: also,
1: nein, wir sind
0: da hast du den Pitch.
1: Genau, der Pitch.
0: Wer ist der Pitch?
1: Pitch ist der Mann von der Elena, der hat früher ein Tallockerland gemacht und ist jetzt in die Selbstständigkeit gekommen.
0: Ja.
1: Macht das Resto-Disco.
0: Aber ich habe gelesen, bei euch sagen die Männer eigentlich nur gebraucht worden oder werden gebraucht, zum Bierkasten schleppen.
1: Aber das ist in der Ole.
0: Aha, in der Ole.
1: Ja, das ist ein anderes.
0: Dort dürfen wir wirklich auch etwas anderes machen.
1: Ja, nein, das ist jetzt ein anderes Projekt und da lernen wir auch wieder vieles dazu. Und mit neuen Partnern und eben noch mit Essen, was auch wieder eine neue Seite ist. Und ja, sehr
0: und
1: lässig.
0: Weitere Pläne?
1: Viele Ideen und jetzt freuen wir uns wahnsinnig auf eben das 10-Jährige, wo man einen grossen
0: Anlass 10-Jährige mit dem Buch.
1: Genau.
0: Dort hat es also Sprüche drin in dem Buch, hinten dran. Noch rasch in die Ole ist ein Ding der Unmöglichkeit.
1: Ja.
0: Man kann nicht noch rasch in die Ole.
1: Hey, ich versuche es immer wieder. Aber gescheitern. Ja, noch rasch in die Ole, das klingt gut, aber nachher ist es halt lässig. Oder man kennt noch jemanden, wie ich gesagt habe, es ist eine kleine Familie, oder? Und dann triffst du jemanden, hast Freude und dann bleibst du hocken.
0: Oder dann noch, zusammenfassend kann man sagen, zu den wichtigsten Fragen in der Ole-Bar gehören, sag, ist es draußen schon Tag? Wann ist das passiert?
1: Das kommt immer wieder vor.
0: Hä?
1: Nein, es ist natürlich gerade, Ole ist eine holzige, dunkle, knellenartige Stube, wo, wenn dann eben Feierabend ist und die Läden runterlässt und dann nimmst du noch dein Feierabendbier, dann ist es schnell hell.
0: Also, und dort schreibt auch einer, eben, was dort alles passiert. Die letzten Widerstandsnester in Sachen Füdli-Gewerbe, Rausch und Rock'n'Roll. Was ist Füdli-Gewerbe?
1: Das ist eine gute Frage.
0: Hä?
1: Was ist Füdli-Gewerbe?
0: Ja, wenn das dort drin ist, dann musst du doch wissen, was das ist.
1: Nein, ich weiß nicht, was jetzt da damit gemeint worden ist.
0: Ich kann mir etwas vorstellen.
1: Erzähl, was verstehst du darunter?
0: Prostitution natürlich.
1: Wirklich?
0: Ja,
1: nein.
0: Was denn?
1: Nein, wir sind voll kein Rotlichtmilieu. Unser Laden, wir sind in dem Kreis, aber bei uns wird nicht angeschafft. Eben, wenn mal einer reinkommt, von mir aus dem Feierabend getrunken hat und dort noch irgendjemand findet, das sehe ich den Leuten nicht an. Aber wir haben keine Prostitution bei uns im Laden, wo unterstützt wird oder geführt.
0: Aber zusammenfassend kann man sagen, du hast das Gefühl, das ist also ein richtiges Biotop, die Langstrasse, wo lebt, wo Leute mehr Freude haben als irgendetwas anderes, wo wenig passiert, wo einfach den integralen...
1: Es passiert schon viel, aber nicht nur schlimme Sachen. Weißt du, hast mir jetzt nach schlimmen Einschneidenden. Mhm. Es passiert auch viel, täglich, aber es ist mit sehr viel Freude verbunden. Und unter der Woche ist es eher ein Dorfcharakter. Man kennt sich jeder mit Vornamen und grüßt sich, wenn man die Straße auf- und abläuft. Mhm. Oder? Es passiert viel.
0: Hast du das Gefühl, du wirst bis zur Pensionierung an der Langstrasse bleiben?
1: Ja, ein bisschen schon.
0: Ehrlich, so wie deine Vorgängerin?
1: Ja, 47 Jahre, das ist also eine heavy Leistung. Ich gebe mein Bestes und probiere das hier so weiterzuführen. Aber ja, geschafft dran.
0: Also, Sonja Huwile, Ole Ole Bar. Das Buch heisst «Die Ole Ole Bar». Kommt jetzt dann raus und ist wirklich speziell mit dem Barbie-Buch, wo man, glaube ich, nicht von A bis Z muss alles lesen, oder?
1: Da kann man immer wieder aufschlagen. Man kann stückweise lesen. Man kann jeden Tag, wenn man ein bisschen Aufmunterung braucht, wie man ein Tagebuch halt liest.
0: Eben, dann liest man zum Beispiel, da hat einen Skischuh vergessen.
1: Ja, ein Skischuh, das ist ja auch noch lustig.
0: Was ist das?
1: Das ist Sammelsurium, das ist wahnsinnig, was die Leute liegen lassen. Ob Gebiss, ob ein Skischuh, alle Kreditkarten, die Steuererklärung, also einmal alles. Ja. Man könnte ein Museum machen mit diesen Gegenständen.
0: Also, grossartig. Das war Sonja Huwile. Sie hat noch einen letzten Song zu gut. Was hören wir?
1: Jawohl, wir hören von der Stefanie Stauffacher «Campari Soda».
0: Aber wieso von der Stefanie Stauffacher? Der Song ist von vielen anderen gemacht.
1: Das ist so.
0: Das habe ich noch nie gehört.
1: Das ist
0: gehört
1: die neueste
0: von
1: Version, die ich kenne.
0: Die neueste, die du kennst?
1: Und ich bin Stefanie Stauffacher-Fan von dem her.
0: Okay, wunderbar. Das ist der Doppelpunkt, sein erster Doppelpunkt heute in einer Woche. Am Mikrofon verabschiedet sich der Roger Schawinski.